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1: Ich bin Tanja Wagner. Eine Drohne mit Sprengvorrichtung ist am Flughafen Leipzig-Halle entdeckt worden. Bundesinnenminister Dobrindt sieht in dem Drohnenvorfall am Flughafen ein hybrides Anschlagsszenario. Drohnensichtungen kenne man bereits, aber dass eine mit Sprengstoff ausgestattete Drohne im Bereich eines Flughafens entdeckt werde, sei eine ganz neue Gefahrenqualität.
2: Bei professioneller Technik muss man davon ausgehen, dass möglicherweise der und die Täter auch die Abwehrmaßnahmen bereits kennen und darauf aufbauend Technologien verwenden, die durch bestehende Abwehrtechnik nicht identifiziert werden kann.
1: Außerdem sei davon auszugehen, dass es sich bei dem verwendeten Sprengstoff um militärischen Sprengstoff handele. Das extreme Niedrigwasser auf Rhein, Donau und anderen Flüssen beschäftigt jetzt auch die Politik. Die Verkehrsminister der Länder wollen dem Bund nach Informationen der Rheinischen Post zu neuen Maßnahmen drängen. Ziel ist es, den Güterverkehr trotz der niedrigen Pegelstände am Laufen zu halten.
3: Viele Frachtschiffe können im Moment längst nicht so viel laden wie normalerweise. Das bringt Lieferketten durcheinander und verteuert Transporte. Die Länder fordern deshalb unter anderem mehr Schiffe, die auch bei wenig Wasser fahren können, und einen schnelleren Ausbau der Wasserstraßen. Immerhin gibt es bei der Energieversorgung bislang Entwarnung. Kraftwerke laufen laut dem Bundeswirtschaftsministerium weiter normal. Auch bei Öl und Kraftstoffen gibt es aktuell keine Engpässe. Zoe Tassovali, Redaktion.
1: Aus Sicht des KBV-Chefs Andreas Gassen steht Deutschland bei der Vorbeugung von Krankheiten im internationalen Vergleich gar nicht gut da. Im Vergleich seien die Deutschen häufig dicker, rauchten mehr und trieben weniger Sport, sagte Gassen der Neuen Osnabrücker Zeitung. Gleichzeitig verlangte er einen Neustart der Prävention. Auch forderte Gassen höhere Preise für Alkohol und Tabak. Im Sommer dürfte das Baden in Meer, in Seen oder Flüssen für viele Menschen einfach dazugehören. Wie viele Menschen bisher im laufenden Jahr in und am Wasser starben, weiß die Deutsche Lebensrettungsgesellschaft. Am Vormittag ziehen die Lebensretter eine Zwischenbilanz in Düsseldorf. Bundesweit rund 100 Menschen, das waren so viele wie seit über 20 Jahren in keinem Juni mehr. Zum Wetter, die aktuelle Vorhersage des Deutschen Wetterdienstes. Im Südosten und Osten noch einzelne Schauer und Gewitter, sonst meist trocken und nur wenige Wolken, bei Tiefstwerten von 21 bis 16 Grad im Südosten, sonst 17 bis 13 Grad. Tagsüber vor allem im Südosten und an den Küsten regnerisch mit einzelnen Gewittern, sonst heiter und meist trocken, bei bis zu 26 Grad im Nordwesten, sonst 25 bis 31 Grad.
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4: A3 Köln Richtung Frankfurt. Zwischen Bad Camberg und Idstein Bergungsarbeiten wegen eines Unfalls. Hier hat ein Wohnmobil gebrannt. Aktuell ist nur die linke Spur frei. Und im Rheingau-Taunus-Kreis wegen eines Waldbrandes werden die Anwohner von Hettenhain und Seizenhain gebeten, Fenster und Türen geschlossen zu halten und Lüftungsanlagen abzustellen.
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1: Ich bin Tanja Wagner. Nach dem Drohnenvorfall am Flughafen Leipzig-Halle laufen jetzt Terrorermittlungen. Bundesinnenminister Dobrindt sieht darin ein hybrides Anschlagsszenario.
2: Der Flughafenverband fordert, die angekündigten Abwehrsysteme endlich an allen großen Airports einzubauen. Mehrere Flughäfen warten noch immer auf diese Technik. Währenddessen versuchen die Ermittler herauszufinden, wer die Drohne nach Leipzig gebracht hat und welches Ziel dahinter steckte. Gefunden wurde sie auf einer Start- und Landebahn, ganz in der Nähe einer ukrainischen Transportmaschine. Zoe Tassovali, Redaktion.
1: Bundesverkehrsminister Bilger hat sich besorgt über die niedrigen Pegelstände im Rhein und anderen Flüssen gezeigt und eine rasche Reaktion in Aussicht gestellt. Das Niedrigwasser stelle die Binnenschifffahrt, die Industrie und damit die gesamte Logistikkette vor große Herausforderungen, sagte Bilger dem Kölner Stadtanzeiger. Bei einem Treffen mit Spitzenvertretern der Wirtschaft wolle man die aktuelle Lage bewerten und kurzfristig dort handeln, wo Handlungsbedarf bestehe, so Bilger. Im Prozess gegen die rechtsextreme Terrorgruppe Letzte Verteidigungswelle sind die Urteile gefallen. Das hanseatische Oberlandesgericht hat 8 Angeklagte unter anderem wegen versuchten Mordes und Brandstiftung zu Haftstrafen zwischen 1,5 und 5 Jahren verurteilt.
3: Das Gericht ist überzeugt, dass die Gruppe Brand- und Sprengstoffanschläge auf Asylbewerberheime und linke Einrichtungen verübt und geplant hat. Dabei hinterließen die Mitglieder an den Fassaden unter anderem auch Hakenkreuze und rassistische Parolen. Außerdem soll die Gruppe sogenanntes Pedo-Hunting gemacht haben, also Jagd auf Menschen, die sie für Pädophile hielten. Weil die Angeklagten zur Tatzeit zwischen 14 und 21 Jahre alt waren, wurden sie nach Jugendstrafrecht verurteilt. Gegen weitere Mitglieder der Gruppe sollen noch Ermittlungen laufen. Fiona Reinhardt, Nachrichtenredaktion.
1: Wegen letzter Arbeiten wird die frisch sanierte Bahnstrecke Berlin-Hamburg in mehreren Nächten im August und September noch einmal gesperrt. Auf der gesamten Strecke würden Restmängel beseitigt, die nach einigen Wochen des Vollbetriebs festgestellt worden seien und Optimierungen vorgenommen, teilte ein Bahnsprecher mit. Vor Hamburg und Berlin laufe überdies die Abnahme der neuen Infrastruktur und Signaltechnik für den Hochgeschwindigkeitsbetrieb. Tagsüber vor allem im Südosten und an den Küsten regnerisch mit einzelnen Gewittern, sonst heiter und meist trocken bei bis zu 26 Grad im Nordwesten, sonst 25 bis 31 Grad.
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4: A3, Köln Richtung Frankfurt. Zwischen Bad Camberg und Itzstein Bergungsarbeiten wegen eines Unfalls. Hier hat ein Wohnmobil gebrannt. Aktuell ist nur die linke Spur frei. Und im Rheingau-Taunus-Kreis. Wegen eines Waldbrandes werden die Anwohner von Hettenhain und Seizenhahn gebeten, Fenster und Türen geschlossen zu halten und Lüftungsanlagen abzustellen.
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4: 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Siemens will sich an dem Standort ab dem nächsten Frühjahr ansiedeln und hunderte neue Jobs schaffen. 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
5: Wenn Sie ein paar Leute von uns einstellen, dann freue ich mich. Aber Verantwortung trägt diese Firma nicht.
4: Enttäuscht sind die langjährigen Mitarbeiter darüber, dass Manroland für sie keine sogenannte Transfergesellschaft bezahlen will. Was heißt das?
5: Da hätte man sozusagen die Leute da geparkt und dann hätte Siemens gesagt, gut, die Hallen sind fertig, wir brauchen jetzt 600 Mann und dann hätte man sagen können, wir nehmen sie aus der Transfergesellschaft.
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1: Ich bin Tanja Wagner. Eine Drohne mit Sprengvorrichtung ist am Flughafen Leipzig-Halle entdeckt worden. Bundesinnenminister Dobrindt sieht in dem Drohnenvorfall am Flughafen ein hybrides Anschlagsszenario. Drohnensichtungen kenne man bereits, aber dass eine mit Sprengstoff ausgestattete Drohne im Bereich eines Flughafens entdeckt werde, sei eine ganz neue Gefahrenqualität.
2: Bei professioneller Technik muss man davon ausgehen, dass möglicherweise der und die Täter auch die Abwehrmaßnahmen bereits kennen und darauf aufbauend Technologien verwenden, die durch bestehende Abwehrtechnik nicht identifiziert werden kann.
1: Außerdem sei davon auszugehen, dass es sich bei dem verwendeten Sprengstoff um militärischen Sprengstoff handele. Das extreme Niedrigwasser auf Rhein, Donau und anderen Flüssen beschäftigt jetzt auch die Politik. Die Verkehrsminister der Länder wollen dem Bund nach Informationen der Rheinischen Post zu neuen Maßnahmen drängen. Ziel ist es, den Güterverkehr trotz der niedrigen Pegelstände am Laufen zu halten.
3: Viele Frachtschiffe können im Moment längst nicht so viel laden wie normalerweise. Das bringt Lieferketten durcheinander und verteuert Transporte. Die Länder fordern deshalb unter anderem mehr Schiffe, die auch bei wenig Wasser fahren können, und einen schnelleren Ausbau der Wasserstraßen. Immerhin gibt es bei der Energieversorgung bislang Entwarnung. Kraftwerke laufen laut dem Bundeswirtschaftsministerium weiter normal. Auch bei Öl und Kraftstoffen gibt es aktuell keine Engpässe. Zoe Tassovali, Redaktion.
1: Aus Sicht des KBV-Chefs Andreas Gassen steht Deutschland bei der Vorbeugung von Krankheiten im internationalen Vergleich gar nicht gut da. Im Vergleich seien die Deutschen häufig dicker, rauchten mehr und trieben weniger Sport, sagte Gassen der Neuen Osnabrücker Zeitung. Gleichzeitig verlangte er einen Neustart der Prävention. Auch forderte Gassen höhere Preise für Alkohol und Tabak. Im Sommer dürfte das Baden in Meer, in Seen oder Flüssen für viele Menschen einfach dazugehören. Wie viele Menschen bisher im laufenden Jahr in und am Wasser starben, weiß die Deutsche Lebensrettungsgesellschaft. Am Vormittag ziehen die Lebensretter eine Zwischenbilanz in Düsseldorf. Bundesweit rund 100 Menschen, das waren so viele wie seit über 20 Jahren in keinem Juni mehr. Tagsüber vor allem im Südosten und an den Küsten regnerisch mit einzelnen Gewittern, sonst heiter und meist trocken bei bis zu 26 Grad im Nordwesten, sonst 25 bis 31 Grad.
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5: Hallo zusammen, es ist Feriendonnerstag, der letzte Feriendonnerstag für diese Sommerferien zumindest. Wir sprechen heute natürlich auch nochmal über Dinge, die ihr erleben könnt. Das übernimmt schon mal gleich in der Viertelstunde auch mein Kollege Boris Mainz.

0: von euch immer wieder rein, ne? Weil es in der Vorstellung so romantisch ist. Open-Air-Kino zum Beispiel. Wie schön draußen im Sommer. Gut, bis es regnet und du Rückenschmerzen kriegst von diesen Plastikstühlen oder sogar auf einer Picknickdecke setzen. Das Alter hat nichts Schönes, aber für Kinder ist das zum Glück immer noch ganz toll.
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2: Was findest du besser? Normales Kino oder Open-Air-Kino?
3: Ich finde beide toll.
2: Ja?
3: Nur, dass halt das normale Kino einen Vorteil hat, dass es ein Dach hat. Weil das Open-Air-Kino hat kein Dach. Und wenn es regnet, ist man halt nass.
2: Das stimmt, ja.
3: Und wenn du auf einer Picknickdecke sitzt, dass dann ein Käfer in dein Popcorn reingeht. Und weil es dunkel ist, kannst du den Käfer nicht sehen und isst ihn damit. Und das werdet ekelhaft schmecken.
2: Ja, das stimmt. Welcher Kinoheld wärst du denn mal gerne?
3: Spider-Man.
2: Und welche Kinofigur könnte ich sein?
3: Chewbacca.
2: Warum der?
3: Warum wohl? Weil du so viel behaart bist.
2: Okay. Manche Leute, die weinen auch im Kino.
3: Warum denn?
2: Ja, was meinst du, warum?
3: Weil vielleicht das Popcorn leer ist.
2: Ja.
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1: Ich bin Tanja Wagner. Eine Drohne mit Sprengvorrichtung ist am Flughafen Leipzig-Halle entdeckt worden. Bundesinnenminister Dobrindt sieht in dem Drohnenvorfall am Flughafen ein hybrides Anschlagsszenario. Drohnensichtungen kenne man bereits, aber dass eine mit Sprengstoff ausgestattete Drohne im Bereich eines Flughafens entdeckt werde, sei eine ganz neue Gefahrenqualität.
2: Bei professioneller Technik muss man davon ausgehen, dass möglicherweise der und die Täter auch die Abwehrmaßnahmen bereits kennen und darauf aufbauend Technologien verwenden, die durch bestehende Abwehrtechnik nicht identifiziert werden kann.
1: Außerdem sei davon auszugehen, dass es sich bei dem verwendeten Sprengstoff um militärischen Sprengstoff handele. Das extreme Niedrigwasser auf Rhein, Donau und anderen Flüssen beschäftigt jetzt auch die Politik. Die Verkehrsminister der Länder wollen dem Bund nach Informationen der Rheinischen Post zu neuen Maßnahmen drängen. Ziel ist es, den Güterverkehr trotz der niedrigen Pegelstände am Laufen zu halten.
3: Viele Frachtschiffe können im Moment längst nicht so viel laden wie normalerweise. Das bringt Lieferketten durcheinander und verteuert Transporte. Die Länder fordern deshalb unter anderem mehr Schiffe, die auch bei wenig Wasser fahren können, und einen schnelleren Ausbau der Wasserstraßen. Immerhin gibt es bei der Energieversorgung bislang Entwarnung. Kraftwerke laufen laut dem Bundeswirtschaftsministerium weiter normal. Auch bei Öl und Kraftstoffen gibt es aktuell keine Engpässe. Zoe Tessow.

0: war die Redaktion.
1: Aus Sicht des KBV-Chefs Andreas Gassen steht Deutschland bei der Vorbeugung von Krankheiten im internationalen Vergleich gar nicht gut da. Im Vergleich seien die Deutschen häufig dicker, rauchten mehr und trieben weniger Sport, sagte Gassen der Neuen Osnabrücker Zeitung. Gleichzeitig verlangte er einen Neustart der Prävention. Auch forderte Gassen höhere Preise für Alkohol und Tabak. Im Sommer dürfte das Baden in Meer, in Seen oder Flüssen für viele Menschen einfach dazugehören. Wie viele Menschen bisher im laufenden Jahr in und am Wasser starben, weiß die Deutsche Lebensrettungsgesellschaft. Am Vormittag ziehen die Lebensretter eine Zwischenbilanz in Düsseldorf. Bundesweit rund 100 Menschen, das waren so viele wie seit über 20 Jahren in keinem Juni mehr.
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3: Der Tag startet trocken heute. Nachher gibt's wieder viel Sonne. Die Temperaturen klettern später auf sommerliche 25 bis 30 Grad. In den Bergen um 23 Grad. Und morgen geht es dann auch ähnlich weiter mit einem Mix aus Sonne und Wolken und Werten bis 29 Grad. Und wir schauen noch auf die Straßen um kurz vor 5:30. Da liegen mir aktuell keine Meldungen über Verkehrsstörungen vor. Allen unterwegs eine gute Fahrt.
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0: 25 Jahre ist es schon her, als bei uns in Deutschland 5 Mädels mit ihrer Musik aber sowas von abgingen. Nadja, Sandy, Lucy, Jessie und Vanessa haben 2000 die erste Staffel Popstars gewonnen, erinnert ihr euch? Und sind dann als No Angels durchgestartet. Nadja Benaissa war bei Silvia am Sonntag und die Mädels feiern ja aktuell ihr 25-Jähriges.
1: Manchmal sage ich dann bei uns wirklich, das ist wie so in einer alten Ehe. Also,
2: ja, ihr habt jetzt Silberhochzeit.
1: Ja, genau, weil so man hat diese ganzen Höhen und Tiefen und dann ist man mal genervt voneinander und dann liebt man sich mal heiß und innig, und aber man lässt es halt nicht, man lässt sich nicht scheiden. Also man geht halt irgendwie da durch, ja, durch dick und dünn und arm und reich und gesund und krank und was weiß ich, und so ist es halt. Ja.
0: Ja, so ist es halt. Das freut auch die eingefleischten Fans natürlich. Neben ihrer Solokarriere und den No Angels startet Nadja nach den Sommerferien auch ein neues Projekt. Die übernimmt an einer Berliner Grundschule eine Musik-AG. Wie cool! Noch mehr hört ihr natürlich bei uns in der Podcast-Welt bei Silvia am Sonntag auf ffh.de. Hier sind die No Angels mit Something About Us.

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1: Sprengstoffdrohne war Anschlagsversuch, sagt Dobrindt. Wald bei Bad Schwalbach brennt noch. Das Wetter, nachher viel Sonne bis 30 Grad.
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1: Ich bin Maike Stolz, guten Morgen. Eine Drohne mit Sprengstoff an einem deutschen Flughafen. Nach dem Vorfall in Leipzig-Halle hat Bundesinnenminister Dobrindt von einem hybriden Anschlagsszenario gesprochen. Drohnensichtungen kenne man bereits, aber das sei eine neue Gefahrenqualität.
2: Das heißt, bei professioneller Technik muss man davon ausgehen, dass möglicherweise der und die Täter auch die Abwehrmaßnahmen bereits kennen und darauf aufbauend Technologien verwenden, die durch bestehende Abwehrtechnik nicht identifiziert werden kann. Heißt, es ist ein Wettlauf oder ein Wettrüsten, das wir hier erleben im Bereich der hybriden Bedrohung.
1: Es stinkt nach Rauch bis nach Wiesbaden. Seit mehr als 12 Stunden brennt es im Wald bei Bad Schwalbach. Zeitweise standen laut Feuerwehr rund 20.000 Quadratmeter in Flammen. Über Nacht habe man zumindest die Ausbreitung gestoppt, sagt Kreisbrandmeister Eresmann. Sobald es richtig hell ist, sollen bis zu 150 Feuerwehrleute den Brand weiter bekämpfen. In einer Kasseler Behörde soll ein Mann einen Polizisten krankenhausreif geschlagen haben. Der 27-Jährige wehrte sich laut Polizei heftig dagegen, rauszufliegen, weil er da schon Hausverbot hatte. Auch seine Mutter mischte sich demnach ein. Beide haben jetzt ein Verfahren am Hals. In Deutschland müssen immer weniger Autofahrer zur medizinisch-psychologischen Untersuchung, also zum Idiotentest. Laut Bundesanstalt für Straßenwesen gab es letztes Jahr nur noch gut 70.000 dieser Tests, 7% weniger als im Jahr davor. Das könnte laut ADAC daran liegen, dass die Menschen bewusster mit Alkohol umgehen. Der bleibt aber weiter der Hauptgrund für eine MPU. Strandfeeling mitten in der Stadt. Die Summer Games in Limburg starten heute. Dafür haben Lastwagen rund 500 Tonnen Sand in die Fußgängerzone gekippt. FFH-Reporter Frank Pirott.
3: 4 Tage lang wird die Limburger Innenstadt zur Strandmeile mit Palmen und Liegestühlen. Auf der Lahn starten 10 Teams beim Drachenbootrennen. Familien können sich beim Kistenstapeln ausprobieren oder an verschiedenen Mitmachaktionen teilnehmen. Ein Highlight ist laut Stadt der Besuch der Olympia-Bobfahrer der Amur-Brüder. Zum Sundowner verwandelt sich der Sandstrand dann in eine große Partyzone mit viel Live-Musik.
1: Und wir schauen noch aufs FFH-Wetter. Der Donnerstag startet trocken und sehr mild. Nachher gibt's auch viel Sonne. Die Temperaturen klettern dann auf sommerliche 25 bis 30 Grad, in den Bergen so um 23 Grad. Und morgen geht es dann ähnlich weiter mit einem Mix aus Sonne und Wolken und Werten bis 29 Grad.
4: Verkehrsservice. Gut wäre, wenn ich mein Mikro anmache vorher. 6:02. Schönen guten Morgen zu euch auf die Straßen. Es ist alles frei. Also wer jetzt gerade unterwegs ist oder gleich raus muss, kommt prima durch. Gute Fahrt.
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4: Und insgesamt einen guten Start rein in den Tag.

0: Wer von euch gehört zu den fleißigen Menschen im FH-Fahrland, die mit dem Rad zur Arbeit fahren, die jetzt vielleicht um 5 nach 6 schon unterwegs sind? Das ist ja so angenehm aktuell. Es ist schon hell draußen, wer jetzt unterwegs ist. Der Wind ist total angenehm. Und was ich am besten fand, ich bin ja auch 2 oder 3 Sommer mit dem Rad zur Arbeit gefahren, als ich noch näher hier am Sender gewohnt habe. Du hast halt schon was gemacht, ne? Wenn du morgens direkt 30, 40 Minuten Fahrrad fährst, top. Anke ist jetzt auch auf den Geschmack gekommen.
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2: Für mich noch einen Kaffee, Anke.
3: Mit oder mit ohne Milch?
2: Mit ohne.
3: Stefan, ich bin heute mit dem Fahrrad zur Arbeit gekommen und es macht echt Laune.
2: Lass mich raten, weil man da so schön nach unten treten kann?
3: Nee.
2: Fahr doch mal eine Runde durch die Tanke.
3: Glaubst du mir nicht?
2: Doch, aber ich will endlich mal erleben, wie du dich hier abstrampelst.
4: Einmal die 3 und ein Radler.
3: Momentchen mal bitte. Stefan, mein Damenrad hat ja einen Namen.
2: Nicht wirklich, oder?
3: Es heißt Katy Perry. Das von meinem Freund habe ich auch getauft.
2: Sag's nicht.
3: Cat Pit.
4: Also in Hessen werden übrigens pro Tag 40 Fahrräder gestohlen. Die Dunkelziffer dürfte sogar höher liegen.
3: Kommt Zeit, geht Rad.
2: Ich habe ja mal in Offenbach mein Fahrrad für eine Stunde an eine Laterne gestellt.
3: Stefan, keine Offenbach-Witze. Ich habe Verwandtschaft da.
2: Das Fahrrad war nicht weg.
3: Ach so.
2: Dafür aber die Laterne.
3: 76.105.

aufs Wetter. Es wird auch heute wieder heiß, 25 bis 30 Grad, aber nicht mehr so krass drückend und siffig wie die letzten Tage. Auch in der Nacht kühlt es mal richtig runter, also in der Nacht zu Freitag. Und der Freitag dann auf jeden Fall bei unter 30 Grad. Auf den Straßen ist alles frei, gute Fahrt. Zeit für die aktuelle von Ed Sheeran und Martin Garrix. Repeat it bei FFH.

0: wird lustig hier bei FFH heute. Heute veräppeln wir einen Chef. Agnes und Beate aus Kassel haben uns geschrieben: Liebes FFH-Team, bitte helft uns, unseren Chef, den Willi, mal so richtig reinzulegen. Und das machen wir natürlich. Und wenn einer Menschen veräppeln und auf die Palme bringen kann, dann ist das, glaube ich, Guten Morgen Hessen-Reporter Daniel Granitzny. Also Granny, ran ans Telefon. Hol dir doch schon mal die Infos, die du brauchst für so eine schöne kleine Verarsche.
1: Guten Morgen, ihr beiden. Ihr seid schon ganz in freudiger Erwartung, ne? Warum hat's der Willi denn verdient, dass ich dem mal so einen kleinen Telefonstreich spiele gleich?
2: Ja, der Willi, unser Chef, das ist auch jemand, der uns gerne reinlegt.
1: Okay.
2: Also wir kommen manchmal ins Geschäft rein, er ist hier und wir denken, ist gar keiner da und dann erschreckt er uns. Also wir haben schon so manche Situation erlebt. Es ist immer so ein Hin und Her zwischen uns, ja?
1: Okay, so ein bisschen was sich neckt, das liebt sich, ja? Und jetzt seid ihr quasi wieder dran, Agnes, oder?
3: Ja, ganz genau. Es freut mich sehr. Er will sich auch bestimmt sehr freuen. Ja, wir warten schon.
1: Wie habt ihr euch das jetzt gedacht, Beate? Was soll ich denn jetzt gleich machen? So im Detail. Habt ihr mal so ein paar Hinweise, Tipps? Wo kriege ich ihn ganz gut?
2: Ja, also wir arbeiten in einem Zweitarstudio und du rufst als Kunde an und möchtest dich mal gerne informieren über Haarteile und möchtest ein Haarteil kaufen. Und dann solltest du eben Fragen stellen, alles was so die Haarteile betrifft.
1: Ja, okay, ja? Oh Gott, da muss ich mich zusammenreißen, dass ich nicht lache. Also noch habe ich volles Haar, das heißt, ich muss mich ein bisschen in eine andere Atmosphäre bringen und dann stelle ich aber auch so blöde Fragen, so stellt euch das vor, oder? Irgendwie sowas wie, Ahnung, piept das Haarteil am Flughafen, wenn ich durch die Sicherheit Kontrolle gehe oder so, ne?
3: Ganz genau, um das geht.
1: Okay, und was ist denn der Willi so für ein Typ? Worauf muss ich mich einstellen? Wie wird er wohl reagieren? Was glaubt ihr?
2: Der Willi ist ja am Telefon immer ganz abgeklärt und ganz chillig ruhig.
1: Okay.
2: Ja? Also dem muss man schon dann spezielle Fragen stellen. Also mit so einer einfachen Frage kommst du, glaube ich, da nicht so weit. Also ich würde anfangen mit ganz normalen Fragen und das dann irgendwie immer steigern.
0: Steigern, das klingt doch gut. Kurz nach 7 hören wir, ob es geklappt hat, hier bei FFH.
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5: Feuerwehr im Dauereinsatz, mehrere Brände in Hessen. Sprengstoffdrohne war Anschlagsversuch, sagt Dobrindt. Das Wetter, kaum Wolken, später bis 30 Grad.
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5: Ich bin Maike Stolz, guten Morgen. Mehrere große Feuer beschäftigen gerade hunderte Feuerwehrleute bei uns in Hessen. So gab es bis zum späten Abend einen großen Flächenbrand in Lauterbach-Heblos. Nach einem Unfall brannte es in einem Wald neben der A3 bei Niedernhausen. Und schon seit fast 18 Stunden steht ein Wald bei Bad Schwalbach in Flammen. FFH-Reporter Marc Wilhelm.
6: Der stinkende Qualm zieht bis nach Wiesbaden. Kreisbrandmeister Michael Ehresmann sagt mir, über Nacht habe man im Wald die Flammen eingrenzen können. Bisher sind etwa 20.000 Quadratmeter betroffen. In den Brandhotspots sei man aber noch gar nicht richtig drin gewesen. Hier sei es einfach zu heiß. Eine Riesengefahr für die bis zu 150 Feuerwehrleute. Im Wald fallen reihenweise abgebrannte Bäume um. Deswegen sollen heute früh auch Forstarbeiter dazukommen, damit die Einsatzkräfte sicher arbeiten können.
5: Es war ein Anschlagsversuch, das sagt Bundesinnenminister Dobrindt über die Sprengstoffdrohne, die am Flughafen Leipzig-Halle gefunden wurde. FFH-Reporterin Diana Kramer.
7: Die Behörden sind alarmiert, dass eine Drohne bewaffnet mit Sprengstoff sich hier auf einem Flughafengelände befinde, stelle eine neue Bedrohungslage dar, sagte Dobrindt. Die mutmaßlichen Drahtzieher sehe er nicht im Amateurbereich, für ihn kämen eher staatliche Akteure in

0: Lage. Der Innenminister spricht von fremden Mächten. Der Botschafter der Ukraine in Deutschland, Makeyev, wird da deutlicher. Er vermutet Russland hinter dem Drohnenvorfall, sagte er bei Welt TV. Die Drohne war im Frachtbereich des Flughafens entdeckt worden, ganz in der Nähe einer ukrainischen Transportmaschine.
1: Tor-Festival für die Bundesliga-Fußballerinnen von Eintracht Frankfurt. In der Champions-League-Qualifikation haben die Hessinnen gegen Nikosia aus Zypern gewonnen mit 8:0. Im Finale am Samstag wartet dann Malmö. Nur der Sieger des Endspiels bleibt im Rennen um ein Ticket für die Königsklasse. Und jetzt schalten wir in die einzelnen hessischen Regionen.
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3: Ich bin Lorenzo Rendon Valencia in Offenbach. Hunderte Mitarbeiter des Druckmaschinenherstellers Manroland sind gerade auf Jobsuche. Die Traditionsfirma schließt im Oktober. Von 750 Mitarbeitern, die hier zu Jahresbeginn noch gearbeitet haben, sind die meisten längst raus. Vor allem ältere Kollegen haben Angst, keinen neuen Job zu finden, sagt mir Alexander Roth aus dem Betriebsrat.
4: Weil die Firmen sagen, dass er zu alt ist, zu langsam ist, was vielleicht gar nicht so stimmt.
3: Aber Siemens wird sich an dem Standort ansiedeln, sucht neue Mitarbeiter und ist auch schon auf die Manroland-Beschäftigten zugegangen.
4: Siemens war hier. Sie haben sich auf jeden Fall die Leute gemerkt. Wenn Sie ein paar Leute von uns einstellen, dann freue ich mich auf jeden Fall.
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1: Beim Wetter passiert heute eigentlich gar nicht so viel. Der Donnerstag startet trocken und sehr mild. Nachher gibt's wieder viel Sonne und die Temperaturen klettern auf sommerliche 25 bis 30 Grad. In den Bergen nur so um 23. Und morgen geht's dann ähnlich weiter mit einem Mix aus Sonne und Wolken und Werten bis 29 Grad.
5: 6:58. Es ist auf den Straßen immer noch alles frei. Gute Fahrt.
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Es geht jetzt wieder ganz schnell mit der Weihnachtszeit. Aber das ist eine echte Hiobsbotschaft für alle Spekulatius- und Dominostein- und Lebkuchen-Fans unter uns, so wie ich. Die ersten Weihnachtsvorboten, die ja eigentlich jetzt dann in den Supermarktregalen liegen müssten, lassen dieses Jahr länger auf sich warten als sonst. Normalerweise geht es ja rund 2 Wochen nach den Sommerferien los. Das wäre jetzt dann bald der Fall. Dieses Jahr wahrscheinlich nicht. Unsere exklusive FFH-Weihnachtsgebäck-Recherche hat ergeben, aufgrund der Hitze verzögert sich tatsächlich die erste Lieferung von Weihnachtsgebäck. Der Grund, einige Supermärkte sind kaum oder überhaupt nicht klimatisiert, merkt man ja auch, ne, wenn man reingeht. Und ich glaube, würde vieles die Grätsche machen, bevor es überhaupt in euer Mund landet. Also, ich finde ja persönlich auch so einen Dominostein als Pfütze, könnte man trinken, oder?

0: Eine Runde durchatmen, zumindest jetzt noch um 20 vor 7. Temperaturen gerade total angenehm, nachher bis 30 Grad und schön sonnig. FFH-Staupilot Nils Grunwald für uns in der Verkehrszentrale Deutschland.
1: Aktuell gibt es nur ein kleines Problem auf der A671 Mainz in Richtung Wiesbaden. Hier staut sich zwischen dem Mainz-Spitzdreieck und Hochheim Süd 1 Kilometer. An der Baustelle nur eine Spur ist frei.

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Madonna mit La Isla Bonita und Moskenna. Dieses Jahr so richtig seinen Durchbruch gefeiert.

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6: Mann Roland, Mitarbeiter in Offenbach suchen neue Jobs. Unterstützung für Infantino nach Krisensitzung. Das Wetter sommerlich, nachher heiß.
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6: Ich bin Maike Stolz, guten Morgen. Zukunftsangst bei den Mitarbeitern des insolventen Druckmaschinenherstellers Mann Roland in Offenbach. Zum Oktober macht die Traditionsfirma endgültig dicht nach über 150 Jahren. Gleichzeitig will Siemens an dem Standort ab dem kommenden Frühjahr hunderte neue Jobs schaffen. FFH-Reporter Lorenzo Rendon Valencia.
7: 750 Mitarbeiter haben zu Jahresbeginn noch bei Mann Roland gearbeitet. Jetzt sind nur noch gut 100 übrig. Gerade die älteren Mitarbeiter haben Angst, keinen neuen Job zu finden, sagt mir der Betriebsrat. Aber dass Siemens sich an dem Standort ansiedelt, ist eine echte Chance für die Stadt und die Mann-Roland-Mitarbeiter, so Offenbachs OB Felix Schwenke. Sie müssen sich aber ganz regulär bewerben. Ein erster Kontakt ist zumindest geknüpft. Siemens hat sich in dem Werk bereits mit einem Infostand bei den Mitarbeitern vorgestellt.
6: Eine Drohne mit Sprengstoff an einem deutschen Flughafen. Nach dem Vorfall in Leipzig-Halle hat Bundesinnenminister Dobrindt von einem hybriden Anschlagsszenario gesprochen. Dafür brauche man ein hohes Maß an Technikerfahrung und Erfahrung im Umgang mit Sprengstoff. Die aktuelle Drohnenabwehrtechnik sei für diese Art der Drohne nicht geeignet gewesen. Nicht erst seit dem prominenten Fall Fernandes Ulmen sind Deepfakes ein Riesenproblem im Netz. Das Land Hessen will Opfer künftig noch besser schützen. Seit dieser Woche gibt es mit Staatsanwältin Hanna Faust eine extra Beauftragte für die Verfolgung von frauenfeindlichen Hintergrund. In vielen Fällen sind Opfer, aber auch Täter minderjährig. Hessens Justizminister Heinz appelliert deshalb im Gespräch mit unserem Reporter auch an die Eltern.
8: Eltern sollten immer wieder ihre Kinder dazu anhalten, dass sie auf gar keinen Fall von sich selbst Aufnahmen machen, die sie nicht verbreitet haben wollen, egal wie gut sie sich verstehen mit anderen. Und Kinder, Jugendliche, aber auch Erwachsene sollten sehr, sehr vorsichtig sein, was sie auch weiterklicken. Wir hatten auch schon Strafverfahren in der Justiz, wo in Elterngruppen Bilder einfach gezeigt wurden, die dann am Ende strafbewehrt waren, weil es Pornografie mit Jugendlichen beispielsweise gewesen ist.
6: Einigkeit in der Führungsspitze des Fußball-Weltverbands um den in die Kritik geratenen FIFA-Chef. Die Riege um Infantino sicherte ihm nach einer Krisensitzung in Marokko uneingeschränkte Unterstützung zu, räumte aber auch Fehler bei den WM-Investorenplänen ein. FFH-Reporterin Claudia Wächter.
9: Die Kritik am FIFA-Boss hält sich allerdings in Grenzen. Tenor, der hätte seine Pläne, WM-Rechte zu verkaufen, besser kommunizieren können. Selbst Vertraute, die noch zuvor heftig gegen Infantino gewettert hatten, sind nun wieder still. Dabei war bereits die Rede von der Infantino-Dämmerung. Die UEFA hatte mit dem WM-Boykott gedroht und nun vermuten Beobachter, könnte der FIFA-Chef tatsächlich im kommenden Jahr wiedergewählt werden.
6: Und wir schauen noch aufs FFH-Wetter. Der Tag startet trocken heute, nachher gibt es wieder viel Sonne. Die Temperaturen klettern auf sommerliche 25 bis 30 Grad im Laufe des Tages. Und morgen geht es dann ähnlich weiter mit einem Mix aus Sonne und Wolken und Temperaturen bis 29 Grad.
10: Der Blick auf die Straßen, euer viel los ist noch nicht, FFH-Staufilot Nils Grunwald.
11: Nee, noch nicht. Es ist tatsächlich nur eine Meldung da. Die A671 Mainz in Richtung Wiesbaden. Zwischen dem Main-Spitzdreieck und Hochheim Süd staut sich nur einen kleinen Kilometer an der Baustelle.
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10: Guten Morgen zu euch am Donnerstag.

0: Solche Mitarbeiter wünschst du dir ja als Chef nicht. Hier ist FFH, guten Morgen um 7:05. Agnes und Beate von einem Zweithaarstudio in Kassel haben uns gebeten, hier legt doch bitte mal unseren Chef, den Willi, am Telefon rein. Und was sagt unser Guten Morgen Hessen-Reporter Daniel Granitzny? Haltet meinen Kräutertee, ich mach's.
1: Zweithaarstudio. Guten Tag.
2: Guten Tag, Daniel, mein Name. Hallo, ich bin 41 geworden jetzt und ja, ehrlich gesagt, die Platte oben, die wird irgendwie immer größer. Sie haben ja nur Echthaar-Perücken oder Echthaarteile, oder?
1: Wir machen alles. Wenn sie bei uns weggehen, darf keiner sehen, dass sie bei uns waren.
2: Urlaub machen wir oft Nordsee, Ostsee, irgendwie im Küstenbereich. So, da ist ja schon mal ein bisschen mehr Wind als hier bei uns irgendwie in der Ebene. Da fliegt mir aber nicht das Ding weg irgendwie, ne?
1: Nein. Da kommt
2: sicher.
1: Das ist ganz sicher.
2: Gibt's da irgendwie, ja, weiß ich nicht, Tiefenbegrenzung für das Haarteil? Also darf ich da irgendwie nur 3 Meter tief ins Wasser oder keine Ahnung?
1: Nein.
2: Also
1: das ist Quatsch. Gerade, was Sie sagen, das ist Quatsch.
2: Ich sag mal, ich will jetzt nichts, wo das Haarteil am Flughafen irgendwie bei der Sicherheitskontrolle piept, wenn Sie verstehen, was ich meine. So.
1: Ja, okay, ja genau, ja okay.
2: Das heißt, also ich könnte mal für eine Probefahrt mit dem Haarteil könnte ich mal machen irgendwie. Also
1: Probefahrt.
2: Ja.
1: Wie meinen Sie das jetzt?
2: Ja, also testen tatsächlich. Also mal aufsetzen und dann, also ich bin auch viel mit dem Cabrio unterwegs.
1: Wir haben jetzt nicht, was weiß ich, 10.000 Haarteile bei uns rumliegen und sagen, oh, das könnte genau das Richtige jetzt sein, was wir dafür nehmen.
2: Also das dauert auch ein bisschen, ne, bis mein Richtiges dann da ist. Ja, okay. Ja. Eine letzte Frage habe ich noch. Lieber Willi, kennst du Hitradio FFH?
1: Ja, sicher kenne ich Hitradio FFH.
2: Dann herzlich willkommen, hier ist Daniel Granitzny. Und ich richte dir einen ganz, ganz lieben Gruß aus von deinen zauberhaften Kolleginnen Beate und Agnes.
1: Die Arschgeigen. Nicht wahr, ne? Ehrlich?
2: Aber ich musste mir einige Male in meinen Kugelschreiber beißen, weil du in einer Bierruhe alle dämlichen Fragen, die ich mir zusammen mit der Agnes und Beate ausgedacht habe, so schön beantwortet hast.
1: Das haben sie aber gut gemacht. Ach, das ist sehr, sehr schön. Danke.
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0: Wie angenehm sind die Temperaturen bitte gerade? 17 Grad bei euch in Marburg, 18 sind es in Fulda, 17 in Hofgeismar und das steigert sich nur in Anführungszeichen. 25 bis 30 Grad nachher, also richtig schönes Sommerferienwetter heute. Auch nicht zu heiß, vor allem nicht zu drückend, also so wie es zumindest mehr von uns gerne mögen. Wir schauen auf die Straßen, das Update jetzt live aus der Verkehrszentrale Deutschland mit FFH-Staupilot Nils Grunwald.
1: Ja, neben der A671 ist es jetzt auch auf der A642 Mainz-Wiesbaden voller geworden. Zwischen Mainz-Mombach und dem Schiersteiner Kreuz 2 Kilometer stockender Verkehr.
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0: Es gibt ja Dinge, auf die fallen viele von uns rein, ne? Weil es in der Vorstellung einfach total romantisch ist. Open-Air-Kino zum Beispiel, toll. Draußen im Sommer, bis es dann regnet und du Rückenschmerzen kriegst von diesen ollen Plastikstühlen oder vom harten Boden mit deinem Kolder, auf dem du unbequem sitzt. Aber für Kinder ist das zum Glück immer noch ganz toll.
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2: Was findest du besser? Normales Kino oder Open-Air-Kino?
3: Ich finde beide toll.
2: Ja?
3: Nur, dass halt das normale Kino einen Vorteil hat, dass es ein Dach hat. Weil das Open-Air-Kino hat kein Dach. Und wenn es regnet, ist man halt nass.
2: Das stimmt, ja.
3: Und wenn du auf einer Picknickdecke sitzt, dass dann ein Käfer in dein Popcorn reingeht und weil es dunkel ist, kannst du den Käfer nicht sehen und isst ihn damit und das werdet ekelhaft schmecken.
2: Ja, das stimmt. Welcher Kinoheld wärst du denn mal gerne?
3: Spider-Man.
2: Und welche Kinofigur könnte ich sein?
3: Chewbacca.
2: Warum der?
3: Warum wohl? Weil du so viel behaart bist.
2: Okay. Manche Leute, die weinen auch im Kino.
3: Warum denn?
2: Ja, was meinst du, warum?
3: Weil vielleicht das Popcorn leer ist.
2: Ja.
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0: macht.
1: Der nächste freie Mitarbeiter ist in 7 Stunden und 43 Minuten für Sie da.
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9: Feuerwehr im Dauereinsatz, mehrere Brände in Hessen. Sprengstoffdrohne war Anschlagsversuch, sagt Dobrindt. Das Wetter? Kaum Wolken, nachher heiß.
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9: Ich bin Maike Stolz. Guten Morgen. Mehrere große Feuer beschäftigen gerade hunderte Feuerwehrleute bei uns in Hessen. Im Wald neben der A3 bei Niedernhausen hat es etwa nach einem Unfall gebrannt. Und schon seit fast 19 Stunden steht ein Wald bei Bad Schwalbach in Flammen. FFH-Reporter Marc Wilhelm.
10: Der stinkende Qualm zieht bis nach Wiesbaden. Kreisbrandmeister Michael Ehresmann sagt mir, über Nacht habe man im Wald die Flammen eingrenzen können. Bisher sind etwa 20.000 Quadratmeter betroffen. In den Brand-Hotspots sei man aber noch gar nicht richtig drin gewesen. Hier sei es einfach zu heiß. Eine Riesengefahr für die bis zu 150 Feuerwehrleute. Im Wald fallen reihenweise abgebrannte Bäume um. Deswegen sollen heute früh auch Forstarbeiter dazukommen, damit die Einsatzkräfte sicher arbeiten können.
9: Es war ein Anschlagsversuch. Das sagt Bundesinnenminister Dobrindt über die Sprengstoffdrohne, die am Flughafen Leipzig-Halle gefunden wurde. Er sieht hochprofessionelle Täter als Drahtzieher für dieses neue Bedrohungsszenario.
11: Es wäre jetzt zu kurz gesprungen, zu glauben, man könnte diese Form der Bedrohungslage, die es eben objektiv gibt, mit einer einfachen Maßnahme bekämpfen. Wir haben es hier mit einem Wettbewerb zu tun, der möglicherweise auch fremde Mächte mit einschließt, die ganz offensichtlich zu erheblicher Verunsicherung in Deutschland beitragen wollen.
9: Wer dahinter stecke, sei jetzt Teil der Ermittlungen, so Dobrindt. Die Welle der Empörung in der Fußballwelt war groß, aber die FIFA-Spitze stellt sich geschlossen hinter Präsident Infantino. Das Management sicherte ihm nach einem Krisentreffen in Marokko die volle Unterstützung zu. Gleichzeitig räumt die FIFA ein, dass bei den geplatzten Investorenplänen Fehler gemacht wurden. Und jetzt schalten wir in die einzelnen hessischen Regionen.
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12: Ich bin Lorenzo.

0: Brandon Valencia in Offenbach. Frust und Zukunftsangst bei den Mitarbeitern des insolventen Druckmaschinenherstellers Manroland. Ende Oktober schließt das Traditionsunternehmen endgültig. Hier haben zuletzt noch 750 Mitarbeiter gearbeitet, 100 sind noch übrig. Der stellvertretende Betriebsratsvorsitzende Alexander Roth sagt mir:
1: Die Leute haben gelebt für diese Firma. Also der Satz, ich bin ein Roländer, kommt ja nicht irgendwo. Aber er ist tot auf jeden Fall jetzt.
0: Aber Siemens wird sich ab dem kommenden Frühjahr an dem Standort ansiedeln. Offenbachs Oberbürgermeister Felix Schwenke:
2: Dadurch, dass Siemens eben auch Industriearbeitsplätze anbietet, gibt es hier jetzt für viele eine echte Chance.
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4: Das Wetter heute, Sommer pur, viel Sonne, blauer Himmel und Temperaturen bis 30 Grad. Heute Nacht kann man dann gut durchlüften und morgen, da geht's eigentlich genauso weiter. Ein Mix aus Sonne und Wolken und bis 29 Grad.
5: 2 Minuten vor 7:30, Zeit, um auf die Straßen zu schauen. Das übernimmt FFH-Staupilot Nils Grunwald.
6: Die A643 Mainz Richtung Wiesbaden zwischen Mainz-Mombach und dem Schiersteiner Kreuz. 2 Kilometer stockender Verkehr und nebenan auf der A671 in Richtung Wiesbaden zwischen dem Mainz-Spitzdreieck und Hochheim Süd. 1 Kilometer Stau an der Baustelle.
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5: Auch schön Ferienverkehr. Sehr angenehm heute früh.

0: geht so richtig auf die Zielgerade, ne? Und wir sind uns einig im FFH-Land, die letzten Sommerferientage müssen voll ausgenutzt werden. Wenn ihr noch nicht wisst, was ihr heute noch Schönes machen könnt, Kollegin Dani Kleideiter hat vielleicht den passenden Tipp für eure Region.
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2: Noch bis Sonntag könnt ihr bei der Sommerwerft in Frankfurt ein bunt gemixtes Programm erleben. Tanz, Theater, Musik und Workshops. Heute zum Beispiel für Kinder zwischen 12 und 5 Jahren. Ihr bastelt heute coole Unterwasserwelten aus allen möglichen Materialien. Am Sonntag gibt's einen Theaterworkshop. Da könnt ihr spielerisch selbst abtauchen. Außerdem Theater aus Indien, tolle Kurzfilme. Ach, es ist so viel los. Das ganze Programm gibt's bei uns, ffh.de und in unserer App. Und da seht ihr auch, für welche Workshops ihr euch zum Beispiel anmelden müsstet und wo ihr auch einfach so vorbeikommen könnt. Die Frankfurter Sommerwerft. Noch bis Sonntag.

0: angenehme Temperaturen jetzt gerade um 20 vor 8 im FFH-Land oder auch angenehmer im Laufe des Tages. 25 bis 30 Grad heute die Höchstwerte und es ist nicht mehr so drückend, so schwül, sondern nur noch heiß in Anführungszeichen, trocken heiß mit viel Sonnenschein heute. Auf den Straßen kümmert sich FFH-Staupilot Nils Grunwald um die größten Behinderungen gerade.
1: Und die gibt's gerade auf der A643 Mainz-Wiesbaden zwischen Mainz-Gonsenheim und dem Schiersteiner Kreuz. Stockt 4 Kilometer. Grund ist die A66. Da stockt's auch in Richtung Frankfurt zwischen dem Schiersteiner Kreuz und Wiesbaden-Biebrich.
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9: Mann-Roland-Mitarbeiter in Offenbach suchen neue Jobs. Mehr Busse im Main-Kinzig-Kreis unterwegs. Das Wetter, blauer Himmel, wenig Wolken.
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9: Ich bin Maike Stolz, guten Morgen. Zukunftsangst bei den Mitarbeitern des insolventen Druckmaschinenherstellers Mann-Roland in Offenbach. Zum Oktober macht die Traditionsfirma endgültig dicht nach über 150 Jahren. Gleichzeitig will Siemens an dem Standort ab dem kommenden Frühjahr hunderte neue Jobs schaffen. FFH-Reporter Lorenzo Rendon Valencia.
10: 750 Mitarbeiter haben zu Jahresbeginn noch bei Mann-Roland gearbeitet. Jetzt sind nur noch gut 100 übrig. Gerade die älteren Mitarbeiter haben Angst, keinen neuen Job zu finden, sagt mir der Betriebsrat. Aber dass Siemens sich an dem Standort ansiedelt, ist eine echte Chance für die Stadt und die Mann-Roland-Mitarbeiter, so Offenbachs OB Felix Schwenke. Sie müssen sich aber ganz regulär bewerben. Ein erster Kontakt ist zumindest geknüpft. Siemens hat sich in dem Werk bereits mit einem Infostand bei den Mitarbeitern vorgestellt.
9: Die Sprengstoffdrohne am Flughafen Leipzig-Halle war ein Anschlagsversuch, das sagt Bundesinnenminister Dobrindt. Er vermutet hochprofessionelle Täter hinter dem Vorfall. FFH-Reporterin Diana Kramer.
11: Die Behörden sind alarmiert. Dass eine Drohne bewaffnet mit Sprengstoff sich hier auf einem Flughafengelände befinde, stelle eine neue Bedrohungslage dar, sagte Dobrindt. Die mutmaßlichen Drahtzieher sehe er nicht im Amateurbereich, für ihn kämen eher staatliche Akteure in Frage. Der Innenminister spricht von fremden Mächten. Der Botschafter der Ukraine in Deutschland, Makeyev, wird da deutlicher. Er vermutet Russland hinter dem Drohnenvorfall, sagte er bei Welt TV. Die Drohne war im Frachtbereich des Flughafens entdeckt worden, ganz in der Nähe einer ukrainischen Transportmaschine.
9: Schockanruf, Enkeltrick oder falsche Polizisten. Immer mehr Menschen werden Opfer von Betrügern. Das BKA sagt, der daraus entstandene Schaden sei zuletzt deutlich gestiegen. Vor allem in der Kategorie falscher Polizist. Da betrug der Schaden letztes Jahr 49,5 Millionen Euro. Gute Nachrichten für viele Pendlerinnen und Pendler im Main-Kinzig-Kreis. Ab Montag fahren hier spürbar mehr Busse, so die Kreisverkehrsgesellschaft Main-Kinzig. Zum Beispiel gibt es mehr und bessere Verbindungen von Hanau und Langenselbold über Gelnhausen und Bad Orb bis nach Schlüchtern. Davon sollen auch Schülerinnen und Schüler profitieren. Torfestival für die Bundesliga-Fußballerinnen von Eintracht Frankfurt. In der Champions-League-Qualifikation haben die Hessinnen gegen Nikosia aus Zypern gewonnen mit 8:0. Im Finale am Samstag wartet dann Malmö aus Schweden. Nur der Sieger des Endspiels bleibt im Rennen um ein Ticket für die Königsklasse. Und wir schauen noch aufs FFH-Wetter. Heute bleibt es trocken, es sind nur wenig Wolken unterwegs. Deswegen bekommen wir viel Sonne und es wird auch wieder heiß, bis zu 30 Grad. In der Nacht kühlt es dann so auf 10 Grad runter, ganz angenehm eigentlich. Und morgen, da geht es dann ähnlich weiter wie heute mit einem Mix aus Sonne und Wolken und Werten bis 29 Grad.
12: Wenn man einmal zu oft sagt, es ist Ferienverkehr und nichts los, dann kommt direkt was. FFH-Staupilot Nils Grunwald mit dem Update aus der Verkehrszentrale Deutschland.
13: Ja, Achtung, auf der A49 Kassel Richtung Gießen zwischen Kassel-Waldau und Kassel-Aue Stadion liegt ein Holzteil auf der rechten Spur. Bitte fahrt besonders vorsichtig. Dann die A60 Mainz-Rüsselsheim. Es ist ein kleines bisschen mehr geworden zwischen Gitzheim-Gustavsburg und Bischofsheim. 2 Kilometer Stau an der Baustelle. Dann die A66 Wiesbaden-Frankfurt zwischen dem Schiersteiner Kreuz und Wiesbaden-Biebrich. 2 Kilometer stockend. Dadurch stockt es auch zurück bis auf die A643 nach Mainz-Gonsenheim. Und die A671 Mainz Richtung Wiesbaden zwischen dem Mainz-Spitzdreieck und Hochheim Süd, 1 Kilometer Stau an der Baustelle.
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0: Wer von euch gehört zu den fleißigen Menschen, die mit dem Rad zur Arbeit fahren? Das ist ja so angenehm aktuell draußen, weil es ja schon früh auch noch hell ist und der Wind ist so angenehm. Und was ich am besten fand, ich bin ja auch, glaube ich, 3 Sommer mit dem Rad zur Arbeit gefahren, als ich noch näher hier am Sender gewohnt habe. Du hast halt schon was gemacht, ne? Also wenn du morgens direkt so 30, 40 Minuten Fahrrad fährst, top. Anke ist jetzt auch auf den Geschmack gekommen.
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2: Für mich noch einen Kaffee, Anke.
3: Mit oder mit ohne Milch?
2: Mit ohne.
3: Stefan, ich bin heute mit dem Fahrrad zur Arbeit gekommen und es macht echt Laune.
2: Lass mich raten, weil man da so schön nach unten treten kann.
3: Nee.
2: Fahr doch mal eine Runde durch die Tanke.
3: Glaubst du mir nicht?
2: Doch, aber ich will endlich mal erleben, wie du dich hier abstrampelst.
4: Einmal die 3 und ein Radler.
3: Momentchen mal bitte. Stefan, mein Damenrad hat ja einen Namen.
2: Nicht wirklich, oder?
3: Es heißt Katy Perry. Das von meinem Freund habe ich auch getauft.
2: Sag's nicht.
3: Cat Pit.
4: Also in Hessen werden übrigens pro Tag 40 Fahrräder gestohlen. Die Dunkelziffer dürfte sogar höher liegen.
3: Komm, Zeit geht Rad.
2: Ich habe ja mal in Offenbach mein Fahrrad für eine Stunde an eine Laterne gestellt.
3: Stefan, keine Offenbach-Witze. Ich habe Verwandtschaft da.
2: Das Fahrrad war nicht weg.
3: Ach so.
2: Dafür aber die Laterne.
3: 76.125.

0: Jonas Brothers für euren Donnerstagmorgen 12 nach 8. Die Temperaturen jetzt noch total angenehm und es ist auch nicht so, dass es heute so eklig drückend heiß wird wie die letzten Tage, weil wir uns nur in Anführungszeichen zwischen 25 und 30 Grad bewegen. Morgen nochmal ähnlich und danach auch mal Temperaturen unter 30 Grad, bevor es nächste Woche schon wieder komplette Hitze wird. Was ist auf den Straßen los? FFH-Staupilot Nils Grunwald.
1: Auf der A60 Mainz-Rüsselsheim ist es gerade noch etwas dichter geworden. Zwischen Gitzheim-Gustavsburg und Rüsselsheim-Mitte 4 Kilometer stockend an der Baustelle.

0: 15 Minuten nach 8 am Donnerstag. Wir veräppeln heute einen Chef im Radio, weil Agnes und Beate aus Kassel uns geschrieben haben: Liebes FFH-Team, bitte helft uns, unseren Chef, den Willi, mal so richtig reinzulegen. Und das machen wir natürlich. Und wenn einer dafür prädestiniert ist, Menschen zu veräppeln und auf die Palme zu bringen, dann ist es ja wohl Guten Morgen Hessen-Reporter Daniel Granitzny. Vor diesem Prank-Anruf, wie man ja heute sagt, hat sich Granny natürlich erst nochmal die letzten Infos eingeholt, ne, von Agnes und Beate.
1: Der Willi, unser Chef, das ist auch jemand, der uns gerne reinlegt.
2: Okay.
1: Also wir kommen manchmal ins Geschäft rein, er ist hier und wir denken, ist gar keiner da, und dann erschreckt er uns. Also wir haben schon so manche Situation erlebt. Es ist immer so ein Hin und Her zwischen uns, ja?
2: Okay, so ein bisschen, was sich neckt, das liebt sich, ja? Und jetzt seid ihr quasi wieder dran, Agnes, oder?
3: Ja, ganz genau. Es freut mich sehr. Er will sich auch bestimmt sehr freuen. Ja, wir warten schon.
2: Wie habt ihr euch das jetzt gedacht, Beate? Was soll ich denn jetzt gleich machen, so im Detail? Habt ihr mal so ein paar Hinweise, Tipps, wo kriege ich ihn ganz gut?
3: Ja, also wir arbeiten in einem Zweitarstudio und du rufst als Kunde an und möchtest dich mal gerne informieren über Haarteile und möchtest ein Haarteil kaufen. Und dann solltest du eben Fragen stellen, alles was so die Haarteile betrifft.
2: Ja, okay, ja? Oh Gott, da muss ich mich zusammenreißen, dass ich nicht lache. Also noch habe ich volles Haar, das heißt, ich muss mich ein bisschen in eine andere Atmosphäre bringen. Und dann stelle ich aber auch so blöde Fragen, so stellt euch das vor, oder? Irgendwie sowas wie, keine Ahnung, piept das Haarteil am Flughafen, wenn ich durch die Sicherheitskontrolle gehe oder so, ne?
3: Ganz genau, um das geht's.
2: Okay, und was ist denn der Willi so für ein Typ? Worauf muss ich mich einstellen? Wie wird er wohl reagieren? Was glaubt ihr?
3: Der Willi ist ja am Telefon immer ganz abgeklärt und ganz chillig ruhig.
2: Okay.
3: Ja? Also dem muss man schon dann spezielle Fragen stellen. Also mit so einer einfachen Frage kommst du, glaube ich, da nicht so weit. Also ich würde anfangen mit ganz normalen Fragen und das dann irgendwie immer steigern.
0: Gut, das sollte machbar sein, oder? Wir hören das Ergebnis um kurz nach 9.
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0: Ava Max. Sehr angesagte Sängerin Salt spielen wir mit David Bowie Mix. Das ist die Kategorie FFH Greatest Hit, definitiv. Die 80er hier bei uns bei FFH, noch vor 8:30.
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4: Brand bei Bad Schwalbach. Feuerwehr in Gefahr. Unterstützung für Infantino nach Krisensitzung. Das Wetter, kaum Wolken, nachher heiß.
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4: Ich bin Maike Stolz, guten Morgen. Das ist ein heftiger Einsatz für hunderte Feuerwehrleute bei Bad Schwalbach im Rhein-Taunus-Kreis. Sie kämpfen seit gestern Nachmittag gegen einen großen Waldbrand und die Löscharbeiten sind besonders gefährlich. FFH-Reporter Marc Wilhelm.
5: Abgebrannte Bäume knicken teilweise ein und krachen zu Boden. Eine Riesengefahr für die insgesamt bisher fast 500 Feuerwehrleute vor Ort, davon erschlagen zu werden. Zum Glück wurde niemand ernsthaft verletzt. Wir sind froh, dass das bis jetzt so gut gelaufen ist, sagt mir Kreisbrandmeister Michael Ehresmann. Vorsicht sei weiter das Wichtigste. Der Brand sei zwar unter Kontrolle und eingegrenzt, aber noch nicht gelöscht. Deshalb läuft hier jetzt der Einsatz mit mehr als 100 Helfern weiter.
4: Die Ermittlungen laufen nach dem Fund einer Sprengstoffdrohne am Flughafen Leipzig-Halle. Laut LKA wird noch nach einem Teil eines zweiten unbekannten Gegenstandes gesucht. Etwas sei dort mit einem Frachtflugzeug zusammengestoßen, nachdem es wegen der Sperrung durchstarten musste. Bundesinnenminister Dobrindt hatte am Abend von einem hybriden Anschlagsszenario gesprochen. Einigkeit in der Führungsspitze des Fußball-Weltverbandes um den in die Kritik geratenen FIFA-Chef. Die Riege um Infantino sicherte ihm nach einer Krisensitzung in Marokko uneingeschränkte Unterstützung zu, räumte aber auch Fehler bei den WM-Investorenplänen ein. FFH-Reporterin Claudia Wächter.
6: Die Kritik am FIFA-Boss hält sich allerdings in Grenzen. Tenor, der hätte seine Pläne, WM-Rechte zu verkaufen, besser kommunizieren können. Selbst Vertraute, die noch zuvor heftig gegen Infantino gewettert hatten, sind nun wieder still. Dabei war bereits die Rede von der Infantino-Dämmerung. Die UEFA hatte mit dem WM-Boykott gedroht und nun vermuten Beobachter, könnte der FIFA-Chef tatsächlich im kommenden Jahr wiedergewählt werden.
4: Und jetzt schalten wir in die einzelnen hessischen Regionen.
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7: Ich bin Lorenzo Rendon Valencia in Offenbach. Hunderte Mitarbeiter des Druckmaschinenherstellers Mann-Roland sind gerade auf Jobsuche. Die Traditionsfirma schließt im Oktober. Von 750 Mitarbeitern, die hier zu Jahresbeginn noch gearbeitet haben, sind die meisten längst raus. Vor allem ältere Kollegen haben Angst, keinen neuen Job zu finden, sagt mir Alexander Roth aus dem Betriebsrat.
8: Weil die Firmen sagen, dass er zu alt ist, zu langsam ist, was vielleicht gar nicht so stimmt.
7: Aber Siemens wird sich an dem Standort ansiedeln, sucht neue Mitarbeiter und ist auch schon auf die Mann-Roland-Beschäftigten zugegangen.
8: Siemens war hier, sie haben sich auf jeden Fall die Leute gemerkt. Wenn sie ein paar Leute von uns einstellen, dann freue ich mich auf jeden Fall.
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4: Und wir schauen noch aufs Wetter. Heute bleibt es trocken, es sind nur wenige Wolken unterwegs, deswegen bekommen wir viel Sonne und es wird auch wieder heiß, bis zu 30 Grad. Morgen dann eigentlich Copy-Paste, wieder ein Mix aus Sonne und Wolken und das Thermometer klettert bis auf 29 Grad.
9: Wir schauen in die Verkehrszentrale Deutschland zu FFH-Staupilot Nils Grunwald.
10: Die A3 Köln-Frankfurt zwischen dem Wiesbadener Kreuz und Raunheim. 3 Kilometer stockt wegen einer Tagesbaustelle auf der rechten Spur. Dann die A60 Mainz-Rüsselsheim zwischen Ginsheim-Gustavsburg und Rüsselsheim-Mitte. 4 Kilometer stockt an der Baustelle. Und die A671 Mainz-Wiesbaden zwischen dem Mainz-Spitzdreieck und Hochheim-Süd. 1 Kilometer Stau ebenfalls an einer Baustelle.
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0: nach halb hier bei FFH. Ja, es geht jetzt wieder ganz schnell mit Weihnachten. Aber das ist eine echte Hiobsbotschaft an dieser Stelle für alle Spekulatius-Domino-Stein-Lebkuchen-Fans unter uns. Die ersten Weihnachtsvorboten in den Supermarktregalen lassen nämlich dieses Jahr auf sich warten. Und zwar länger als sonst. Normalerweise geht das Jahr so rund 2 Wochen nach den Sommerferien los, also jetzt demnächst. Dieses Jahr nicht. Unsere exklusive FFH-Weihnachtsgebäck-Recherche, unsere aufwendige, hat ergeben, aufgrund der Hitze verzögert sich die erste Lieferung von unserem geliebten Weihnachtsgebäck, weil diverse Supermärkte kaum oder gar nicht klimatisiert sind. Was man ja auch merkt oft, wenn man reingeht, ne? Und da würde natürlich diverse schon die Grätsche machen, bevor es überhaupt in unseren Mündern landet. So, also ich persönlich würde ja so einen Dominostein auch als Pfütze trinken, aber offensichtlich hat das keiner gehört hier bei den Supermärkten.
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0: Guten Morgen, 20 vor 9 am Donnerstag im FFH-Land. Temperaturen heute irgendwo zwischen 25 und 30 Grad. Es ist nicht mehr so drückend, sondern einfach trocken und sonnig. Und die nächsten Tage morgen maximal 30 Grad, also ein Ticken kühler. Gleich Musik von Emma Banden, Baby Spice. What Took You So Long spielen wir hier bei FFH. Und davor gibt's den Blick auf die A3 von FFH-Staupilot Nils Grunwald.
1: In Richtung Würzburg stockt es 2 Kilometer gerade zwischen Aschaffenburg-West und Aschaffenburg-Ost. Grund ist die Baustelle.
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0: Ding hier hätte sich auch gut so als Durchbruch-Single geeignet. Aber Fastboy hatten den Durchbruch ja schon. Beautiful Life ist ihre aktuelle, richtig gut und läuft gleich mit der unvergessenen Tina Turner im Mix. Noch vor 9.
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7: Mann Roland-Mitarbeiter in Offenbach suchen neue Jobs. Unterstützung für Infantino nach Krisensitzung. Das Wetter, blauer Himmel, wenig Wolken.
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7: Ich bin Maike Stolz. Guten Morgen. Wie geht es weiter für die Mitarbeiter des insolventen Druckmaschinenherstellers Mann Roland in Offenbach? Zum Oktober macht die Traditionsfirma endgültig dicht. Gerade die älteren Mitarbeiter haben Angst, keine neuen Jobs zu finden, sagt der Betriebsrat. Eine Hoffnung ist Siemens. Das Unternehmen wird am selben Standort ab dem Frühjahr hunderte neue Jobs schaffen. Offenbachs Oberbürgermeister Felix Schwenke am FFH-Mikro.
8: Für die Mitarbeitenden von Mann Roland ist es deshalb wichtig, weil wir hier einen Rückschlag hatten, der für die Betroffenen natürlich brutal ist. Und dadurch, dass Siemens eben auch Industriearbeitsplätze anbietet, gibt es hier jetzt für viele eine echte Chance.
7: Siemens plant für die Produktion von elektrischen Schaltanlagen mit 700 neuen Arbeitsplätzen bis 2030. Der Vorfall mit einer Sprengstoffdrohne am Flughafen Halle Leipzig alarmiert nicht nur die Sicherheitsbehörden. Bundesinnenminister Dobrindt spricht von einer neuen Gefahrenqualität. Viele Menschen fragen sich deshalb, ob wir ausreichend gegen solche Bedrohungen geschützt sind. Verteidigungs- und Sicherheitsexperte Nico Lange sagte im Zweiten, er sehe noch zu wenig Maßnahmen des Staates.
9: Wir haben zum Beispiel an den deutschen Flughäfen und an deutschen Infrastrukturen nicht die Sensorik aufgebaut, um genau erfassen zu können, wo ist eine Drohne, wo ist sie gestartet. Wo ist sie gelandet? Wo ist sie hingeflogen? Ist das eine gefährliche Drohne oder nicht? Sondern immer, wenn irgendwo etwas durch Zufall gesehen wird oder gefunden wird, beginnt das große Rätselraten.
7: Die Welle der Empörung in der Fußballwelt war groß, aber die FIFA-Spitze stellt sich geschlossen hinter Präsident Infantino. Das Management sicherte ihm nach einem Krisentreffen in Marokko die volle Unterstützung zu. Gleichzeitig räumt die FIFA ein, dass bei den geplatzten Investorenplänen Fehler gemacht wurden.
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7: Streiks und der Konflikt im Nahen Osten bremsen den Frankfurter Flughafen aus. Im ersten Halbjahr sind hier etwas weniger Menschen abgeflogen oder gelandet als im Vorjahr. Knapp 29 Millionen. Aber das internationale Geschäft an anderen Standorten gleicht die Delle in Frankfurt aus, so Flughafenbetreiber Fraport. Unter dem Strich blieb ein Gewinn von 51,6 Millionen Euro. Und wir schauen noch in die Börse. Da wird der DAX zum Start in den Handel leicht im Plus erwartet.
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7: Das FFH-Wetter. Heute bleibt es trocken, es sind nur wenige Wolken unterwegs und deswegen bekommen wir viel Sonne und es wird auch wieder heiß nachher, bis zu 30 Grad. Morgen geht es dann eigentlich genauso weiter. Es gibt wieder einen Mix aus Sonne und Wolken und das Thermometer klettert auf bis zu 29 Grad.
0: 2 Minuten vor 9, was ist los auf den Straßen? Oh, FFH-Staupilot Nils Kohnwald, die Leitung ist schlecht. Nils, wähl dich doch gerade noch einmal ein. Das Gute ist, dass ich das in der Zwischenzeit ja mal kurz überbrücken kann. Genauso wie es Baustellen gibt, so Sommerbaustellen auf den Straßen, ist ja auch die Leitung immer mal wieder zu unserem Kollegen Nils Grunwald.
10: Jetzt könnte sie wieder passen.
0: Ja, so super, Nils. Du klingst so klar und deutlich wie selten zuvor. Schieß los, schön. Hau alles raus, was du an Meldungen hast. Jetzt ist deine Chance, wenn die Leitung steht.
10: Die A3 Frankfurt-Würzburg zwischen Aschaffenburg-West und Aschaffenburg-Ost. 2 Kilometer stockend an der Baustelle. Die A643 Mainz-Wiesbaden zwischen Mainz-Mombach und dem Schierscheiner Kreuz. 2 Kilometer stockend ebenfalls. Und die A671 Mainz-Wiesbaden zwischen dem Mainz-Spitzdreieck und Hochheim-Süd. 1 Kilometer Stau an der Baustelle. So. Oh,
0: bist du alles losgeworden, was du loswerden wolltest,
10: ja,
0: oder?
10: Ach,
0: Gott sei
10: mit
0: Dank.
10: Mit neuer Leitung. Toll.
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0: Die Technik, gell?

0: Mitarbeiter wünschst du dir als Chef? Nicht. Guten Morgen, hier ist FFV um 8:55. Agnes und Beate von einem Zweithaarstudio in Kassel haben uns gebeten, hier FFH, legt doch bitte unseren Chef, den Willi, mal ordentlich rein am Telefon. Und was sagt da Guten Morgen Hessen-Reporter Daniel Granitzny? Hier, halt bitte meinen Kräutertee. Ich mach's.
1: Zweithaarstudio. Guten Tag.
2: Guten Tag, Daniel, mein Name. Hallo, ich bin 41 geworden jetzt und ja, ehrlich gesagt, die Platte oben, die wird irgendwie immer größer. Sie haben ja nur Echthaar-Perücken oder Echthaar-Teile, oder?
1: Wir machen alles. Wenn sie bei uns weggehen, darf keiner sehen, dass sie bei uns waren.
2: Urlaub machen wir oft Nordsee, Ostsee, irgendwie im Küstenbereich. So, da ist ja schon mal ein bisschen mehr Wind als hier bei uns irgendwie in der Ebene. Da fliegt mir aber nicht das Ding weg irgendwie, ne?
1: Nein, da kommt es.
2: Sicher?
1: Das ist ganz sicher.
2: Gibt es da irgendwie, ja, weiß ich nicht, Tiefenbegrenzung für das Haarteil? Also darf ich da irgendwie nur 3 Meter tief ins Wasser oder keine Ahnung?
1: Nein,
2: also,
1: das ist gerade, was Sie sagen, das ist Quatsch.
2: Ich sag mal, ich will jetzt nichts, wo das Haarteil am Flughafen irgendwie bei der Sicherheitskontrolle piept, wenn Sie verstehen, was ich meine. So.
1: Ja, okay, ja genau. Ja, okay.
2: Das heißt, also ich könnte mal für eine Probefahrt mit dem Haarteil, könnte ich mal machen, irgendwie. Also,
1: eine Probefahrt?
2: Ja.
1: Wie meinen Sie das jetzt?
2: Ja, also testen tatsächlich. Also mal aufsetzen und dann, also ich bin auch viel mit dem Cabrio unterwegs.
1: Wir haben jetzt nicht, was weiß ich, 10.000 Haarteile bei uns rumliegen und sagen, oh, das könnte genau das Richtige jetzt sein, was
2: okay.
1: Wir dafür nehmen.
2: Also das sondern dauert auch ein bisschen, ne, bis mein Richtiges dann da
1: dauert.
2: Ist. Ja, okay.
1: Ja.
2: Eine letzte Frage habe ich noch. Lieber Willi, kennst du Hitradio FFH?
1: Ja, sicher kenne ich Hitradio FFH.
2: Dann herzlich willkommen, hier ist Daniel Granitzny. Und ich richte dir einen ganz, ganz lieben Gruß aus von deinen zauberhaften Kolleginnen Beate und Agnes.
1: Die Arschgeigen. Nicht wahr, ne? Ehrlich?
2: Ah, ich musste mir einige Male in meinen Kugelschreiber beißen, weil du in einer Bierruhe alle dämlichen Fragen, die ich mir zusammen mit der Agnes und Beate ausgedacht habe, so schön beantwortet hast.
1: Das haben sie aber gut gemacht. Ach, das ist sehr schön. Danke.
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0: Heute ist auch Atmen. Irgendwie atmen doch alle ein bisschen durch im FFH-Land 13 nach 9, dass man heute Nacht einigermaßen okay schlafen konnte, dass es heute nicht so super heiß ist, 25 bis 30 Grad und einfach nicht mehr so drückend. Also insgesamt angenehm und auch die kommende Nacht wird richtig schön. Alles aufreißen, eine Runde durchatmen. Was ist bei dir los, FFH-Staupilot Nils Grunwald?
1: Achtung, auf der B45 Hanau Richtung Dieburg am Eppertshausener Dreieck liegt ein Gegenstand auf der linken Spur. Bitte fahrt besonders vorsichtig.
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0: gibt ja Dinge, auf die fallen viele von uns im FFH-Land rein, weil es in der Vorstellung einfach so schön romantisch ist. Open-Air-Kino zum Beispiel. Toll. Draußen im Sommer, du sitzt da, schönes Wetter, kuschelst dich an deinen Liebsten, deine Liebste. Bis es anfängt zu regnen und du Rückenschmerzen kriegst von diesen ollen Plastikstühlen, von diesen weißen, ne? Aber für Kinder ist es ja zum Glück immer noch ganz toll.
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2: Was findest du besser? Normales Kino oder Open-Air-Kino?
3: Ich finde beide toll.
2: Ja?
3: Nur, dass halt das normale Kino einen Vorteil hat, dass es ein Dach hat. Weil das Open-Air-Kino hat kein Dach. Und wenn es regnet, ist man halt nass.
2: Das stimmt, ja.
3: Und wenn du auf einer Picknickdecke sitzt, dass dann ein Käfer in dein Popcorn reingeht und weil es dunkel ist, kannst du den Käfer nicht sehen und isst ihn damit und das wird ekelhaft schmecken.
2: Ja, das stimmt. Welcher Kinoheld wärst du denn mal gerne?
3: Spider-Man.
2: Und welche Kinofigur könnte ich sein?
3: Chewbacca.
2: Warum der?
3: Warum wohl? Weil du so viel behaart bist.
2: Okay. Manche Leute, die weinen auch im Kino.
3: Warum denn?
2: Ja, was meinst du, warum?
3: Weil vielleicht das Popcorn leer ist.
2: Ja.
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8: Die A3 Frankfurt-Würzburg zwischen Aschaffenburg-West und Aschaffenburg-Ost 3 Kilometer stockend an der Baustelle. Die A5 Heidelberg-Darmstadt zwischen Seeheim-Jugenheim und Darmstadt-Eberstadt 3 Kilometer stockend wegen Mehrarbeiten auf der linken Spur. Und die A671 Mainz-Wiesbaden zwischen dem Main-Spitzdreieck und Hochheim-Süd 1 Kilometer Stau an der Baustelle.
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7: Habt einen schönen Donnerstag, es ist gleich 9:30.
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0: Achtung Autofahrer. Wir haben was Wichtiges von den Straßen und zwar einmal von der A3 Frankfurt Richtung Würzburg. Zwischen Stockstadt und Aschaffenburg-West liegt ein größerer Ast auf der Fahrbahn und Vorsicht im Westerwaldkreis bzw. Landkreis Limburg-Weilburg. Zwischen Neunkirchen und Hausen laufen zwei Rinder über die Fahrbahn. Auch hier bitte vorsichtig fahren, auch wenn das bei euch wahrscheinlich jetzt gar nicht so außergewöhnlich ist, dass dort Rinder unterwegs sind. Wir sind auf der Zielgerade, was die Sommerferien angeht und die Tage müssen natürlich noch voll ausgenutzt werden, ne? Deshalb kommen hier wieder die Tipps von meiner lieben Kollegin Dani Kleideiter.
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2: Noch bis Sonntag könnt ihr bei der Sommerwerft in Frankfurt ein bunt gemixtes Programm erleben. Tanz, Theater, Musik und Workshops. Heute zum Beispiel für Kinder zwischen 12 und 5 Jahren. Ihr bastelt heute coole Unterwasserwelten aus allen möglichen Materialien. Am Sonntag gibt es einen Theaterworkshop. Da könnt ihr spielerisch selbst abtauchen. Außerdem Theater aus Indien, tolle Kurzfilme. Ach, es ist so viel los. 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

0: Depeche Mode hier bei uns bei Hitradio FFH. Und ohne unsere Liebsten wäre das Leben doch nur halb so schön, oder? Und genau darum geht's im angesagten Hit von Newcomerin Tiffany Harris, Vertigo. Recht hat sie. Gleich für euch im FFH-Mix. Und das hier, das ist für alle Rockfans. Die Kings of Leon mit ihrem FFH Greatest Hits. You Somebody. Läuft noch vor 10, vorausgesetzt, ihr bleibt bei uns.
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9: Jobsuche bei Manroland-Mitarbeitern in Offenbach. Deutlich mehr Hitzetote im Juni als gedacht. Das Wetter sonnig und heiß.
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9: Ich bin Maike Stolz. Guten Tag. Wie sieht die Zukunft aus für die Mitarbeiter des insolventen Druckmaschinenherstellers Manroland in Offenbach? Zum Oktober macht die Traditionsfirma endgültig dicht. 750 Mitarbeiter haben Anfang des Jahres noch dort gearbeitet, gut 100 sind noch übrig. Eine Hoffnung ist Siemens. Das Unternehmen wird am selben Standort ab dem Frühjahr hunderte neue Jobs schaffen. Dazu sagte Alexander Roth aus dem Manroland-Betriebsrat unserem Reporter.
10: Siemens hat uns mitgeteilt, sie suchen sehr viele. Die Leute sollen sich bewerben. Eine Anlage von Siemens ist keine Druckmaschine, das wissen wir auch. Aber ein Stück weit ähnelt es ja schon, sonst würden wir ja nicht alle die gleichen Ausbildungen anbieten. Siemens war hier. Sie haben sich auf jeden Fall die Leute gemerkt. Man konnte einen Lebenslauf abgeben. Aber damit ist ja niemand nummersicher, dass man wieder einen neuen Arbeitsplatz hat.
9: Temperaturen um die 40 Grad. Während der Hitzewelle Ende Juni sind in Deutschland wohl fast doppelt so viele Menschen gestorben wie bisher gedacht. Das RKI schätzt, dass es allein in der einen besonders heißen Woche rund 9.600 Hitzetote gab. Insgesamt starben damit hitzebedingt in diesem Jahr schon fast 12.000 Menschen, so viele wie seit Jahren nicht mehr. Wegen der drastischen Zahlen verlangen Umweltverbände und Ärzte jetzt schnell mehr Maßnahmen zum Hitzeschutz. Viele Deutsche sind zu dick und zu bequem. Kassenärztechef Gassen sagt in der Neuen Osnabrücker Zeitung, bei der Vorbeugung von Krankheiten stehe unser Land im internationalen Vergleich gar nicht gut da. FFH-Reporterin Diana Kramer.
11: KBV-Chef Gassen sieht den neuen Gesundheitsminister Carsten Linnemann in der Pflicht. Denn dass viele Deutsche dicker sind, mehr rauchen und weniger Sport treiben als andere Nationen, liege aus seiner Sicht oft an der Erziehung. Gassen fordert, viel stärker in Kitas und Schulen zu gehen, damit Kinder früh lernen, sich gesund zu ernähren, sich mehr zu bewegen und aus selbstzerstörerischen Konsummustern rauszukommen. Er fordert deshalb außerdem noch höhere Steuern und Preise für Tabak und Alkohol.
9: Mehrere hunderttausend Besucher pilgern ab heute nach Bad Arolsen. Das Bad Arolser Kram- und Viehmarkt ist das größte Volksfest in Nordhessen. Am Freitag auch mit der FFH Just Party und der FFH Just Kids Party. Der Eintritt ist frei. Veranstalter Tobias Rückschloss sagt unserem Reporter.
12: Ja, die Vorfreude ist riesig. Also hier in Bad Arolsen, da gibt es ja die Zeitrechnung vor dem Viehmarkt und nach dem Viehmarkt. Wir haben zum Beispiel das SpaceX. Das ist ein 45 Meter hoher Booster. Der fährt bis zu 130 km/h schnell. Was ganz Besonderes ist dieses Jahr unsere Wasserbahn, die nennt sich Jim und Jespers. Das ist die größte transportable mobile Wildwasserbahn Europas. Es ist wirklich für jeden Geschmack was geboten.
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13: Schön wird's heute bei uns im FFH-Land und endlich mal nicht mehr so heiß. Im Bergland knapp über 20 Grad, in Nordhessen maximal 28, im Rhein-Main-Gebiet und Südhessen höchstens 30 Grad. Der FFH-Verkehrsservice für die A3 Frankfurt-Würzburg. Zwischen Stockstadt und Aschaffenburg-Ost 7 Kilometer Stau an der Baustelle. A5 Heidelberg-Darmstadt. Zwischen Seeheim-Jugenheim und Darmstadt-Eberstadt 2 Kilometer stockender Verkehr. Hier laufen gerade Mäharbeiten auf der linken Spur. Und A7 Fulda-Kassel. Zwischen Fulda-Mitte und Fulda-Nord 2 Kilometer Stau. Hier ist auf der rechten Spur eine Tagesbaustelle. Kommt alle gut an, lasst euch aber bitte nicht erwischen am Ortseingang von Schenk-Lengsfeld, Hersfelder Straße in Richtung Uffhausen. 50 dürft ihr fahren, hat uns Luca gemeldet. Und wenn ihr noch einen Blitzer habt, ruft mich ganz einfach an. 069 19 72 5. Kommt alle gut an.
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13: Hallo.
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0: Nächste Woche ist es soweit, dann fängt die Schule wieder an. Für Eltern wird's aber diese Woche schon ernst. Hier ist Hitradio FFH. Die Schulmaterialien, die müssen gekauft werden und das wird ja gefühlt jedes Jahr schwieriger.
1: Guten Tag, wie kann ich helfen?
0: Oh, ich hätte gerne, was steht hier alles drauf? Ich hätte gerne 3 Bleistifte, mittelhart. Dann ein Locher, den handgefertigten, also in den peruanischen Anden mit Carbonlegierung. Was brauchen wir noch? Wir brauchen einen Radiergummi, den in Einhornoptik, naturbelassen in der Farbe Muff Melange Terracotta.
2: Genau, ja.
0: Einen Leinentonbeutel. Haben Sie da den da mit dem Stoff geerntet bei Vollmond an einem andalusischen Bergsee, nordseitig? Und was steht hier noch drauf? Ein Geodreieck brauche ich noch, aus bruchsicherem, biegbarem Quarzglas. Beheizbar. Genau das mit Noise Cancelling.
1: Hab ich alles da. Außer die 3 mittelharten Bleistifte.
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0: Lady Gaga. Und die nächsten 4 Hits hier im FFH-Mix sind für alle Feuerwehrleute bei uns im FFH-Land. Über 100 Waldbrände ja schon diesen Sommer. Das Feuer in der Altstadt von Lauterbach. Jetzt dieser große neue Waldbrand bei Bad Schwalbach. Hey, danke für euren Einsatz. Für euch gleich Leonie und Callum Scott, 21 Pilots, Bill Medley und Michael Schulte.
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10: Eine Viertelstunde länger braucht ihr auf der A3 Frankfurt-Würzburg zwischen Stockstadt und Aschaffenburg-Ost hier Stau und stockender Verkehr vor der Baustelle. Und die A7 habe ich noch, Fulda-Kassel, da eine Tagesbaustelle auf der rechten Spur zwischen Fulda-Mitte und Fulda-Nord, heißt für euch 2 Kilometer anstehen. Nicht zu schnell fahren bitte in der Ortsdurchfahrt von Using, das ist die B275, da beim Marktplatz. Uwe, danke fürs Melden, 069 19 72 5. Ich bin Johann Kurzenberg.
11: Johann mit einem N.
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0: gleich für euch der nächste FFH Greatest Hit. Ich freue mich sehr, dass wir Snap in den FFH-Mix für euch packen an diesem Donnerstagvormittag. Aber vorher schalten wir nochmal rüber zu Stefan in seinen alten Skoda.
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2: Sag mal, geht's noch, du Schiffschaukelbremser? Ja, es ist Blitzermarathon, aber da muss man nicht bei jeder Mülltonne in die Eisen gehen. Nur weil dir deine gestörte Wahrnehmung eine Radarfalle auf die Netzhaut halluziniert, riskiere ich dir hinten drauf zu fahren. Wie nennt man sowas eigentlich? Na-Idiot-Erfahrung? Jetzt bremst die Heißdüse schon bei einem Briefkasten. Obwohl, der passt zu seinem Fahrstil. Er fährt, als hätte er sich was eingeworfen.
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0: die einzigartige Stimme von Shawn Mendes. Hier bei Hitradio FFH. Und gleich der nächste FFH Greatest Hit. Zurück geht's ins Jahr 1983. Bananarama. Gleich für euch im FFH-Mix. Und für noch so ein kleines bisschen Motivation bei der Arbeit an diesem Donnerstagvormittag. Glockenbach, angesagter Hit. Magic Moment läuft noch vor 11.
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4: Waldbrand bei Bad Schwalbach wütet weiter. Hitze lässt Zahl der Badetoten steigen. Das Wetter sonnig und trocken bis 30 Grad.
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4: Ich bin Jan-Philipp Repp. Guten Tag. Das ist ein heftiger Einsatz für hunderte Feuerwehrleute bei Bad Schwalbach im Rheingau-Taunus-Kreis. Sie kämpfen seit gestern Nachmittag gegen einen großen Waldbrand. Und die Löscharbeiten sind besonders gefährlich, FFH-Reporter Marc Wilhelm.
5: Abgebrannte Bäume knicken teilweise ein und krachen zu Boden. Eine Riesengefahr für die insgesamt bisher fast 500 Feuerwehrleute vor Ort, davon erschlagen zu werden. Zum Glück wurde niemand ernsthaft verletzt. Wir sind froh, dass das bis jetzt so gut gelaufen ist, sagt mir Kreis Brandmeister Michael Ehresmann. Vorsicht sei weiter das Wichtigste. Der Brand sei zwar unter Kontrolle und eingegrenzt, aber noch nicht gelöscht. Deshalb läuft hier jetzt der Einsatz mit mehr als 100 Helfern weiter.
4: Der Vorfall mit einer Sprengstoffdrohne am Flughafen Leipzig-Halle alarmiert nicht nur die Sicherheitsbehörden. Bundesinnenminister Dobrindt spricht von einer neuen Gefahrenqualität. Viele Menschen fragen sich deshalb, ob wir ausreichend gegen solche Bedrohungen geschützt sind. Verteidigungs- und Sicherheitsexperte Nico Lange sagte im Zweiten, er sehe noch zu wenige Maßnahmen des Staates.
6: Wir haben zum Beispiel an den deutschen Flughäfen und an deutschen Infrastrukturen nicht die Sensorik aufgebaut, um genau erfassen zu können, wo ist eine Drohne, wo ist sie gestartet, wo ist sie gelandet, wo ist sie hingeflogen, ist das eine gefährliche Drohne oder nicht, sondern immer wenn irgendwo etwas durch Zufall gesehen wird oder gefunden wird, beginnt das große Rätselraten.
4: In Deutschland sind in diesem Jahr schon 261 Menschen ertrunken. Das sind laut DLRG mehr als im gleichen Zeitraum letztes Jahr. Besonders der heiße Juni war nach Angaben der Lebensretter ein trauriger Rekordmonat. Besonders oft verunglückten laut der Statistik Jugendliche und junge Männer. Strandfeeling mitten in der Stadt. Die Summer Games in Limburg starten heute. Dafür haben Lastwagen rund 500 Tonnen Sand in die Fußgängerzone gekippt. FFH-Reporter Frank Pirott.
7: 4 Tage lang wird die Limburger Innenstadt zur Strandmeile mit Palmen und Liegestühlen. Auf der Lahn starten 10 Teams beim Drachenbootrennen. Familien können sich beim Kistenstapeln ausprobieren oder an verschiedenen Mitmachaktionen teilnehmen. Ein Highlight ist laut Stadt der Besuch der Olympia-Bobfahrer, der Amur-Brüder. Zum Sundowner verwandelt sich der Sandstrand dann in eine große Partyzone mit viel Live-Musik.
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0: Und das Wetter dafür passt ja so ein bisschen angenehmer noch als gestern. 25 bis maximal 30 Grad. Jetzt schon 23 am Freibad in Hünfelden. Und dazu viel Sonne und so ein paar kleine Wolken später. Achtung auf der A66 Frankfurt-Wiesbaden. Zwischen Diedenbergen und dem Wiesbadener Kreuz, hier liegen Styroporteile auf der Fahrbahn. Bitte passt auf euch auf. Der FFH-Verkehrsservice für die A3 Frankfurt-Würzburg. Zwischen Stockstadt und Hößbach, Stau und Stockner Verkehr, hier wird gebaut, heißt für euch plus 15 Minuten. A7 Kassel-Hannover, auch hier eine Baustelle, zwischen dem Kreuz Kassel-Mitte und Kassel-Ost, 3 Kilometer Stau. Nochmal A7, Fulda-Würzburg, zwischen dem Rasthof Utrichshausen und Bad Burkenau-Volkers. 3 Kilometer Stau an der Baustelle. Nicht zu schnell fahren in Polheim-Gartenteich. Auf dem alten Weg, da beim Supermarkt, hat uns Fabienne gemeldet. Dankeschön. Habt ihr noch einen Blitzer? Ruft mich an 069 19 72 5.
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0: Um kurz vor 11. Schön, dass ihr da seid. Zeit jetzt für was angesagt.

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Also ich finde, wir können auch mal sauer auf den sein. Hit Radio FFH hier am Donnerstag. Gefühlt war noch nie irgendjemand sauer auf Ed Sheeran. Warum auch? Der ist so sympathisch, oder? Der kommt immer wie so ein Kumpel rüber. Aber der hat uns jetzt einfach 12 Jahre alle warten lassen. 12 Jahre. So lange gibt's den Song schon, den er uns jetzt als neu verkauft. Ihr merkt schon, ja, ich stickel ein bisschen. Ich bin sauer. Damals hat er nämlich den DJ Martin Garrix kennengelernt. Die beiden, die haben sich in Amsterdam angefreundet. Ich glaube, die waren so 2, 3, 4, 5, 6, 7, 8, 9 Bierchen trinken. Und kurz danach haben sie schon diesen Song hier geschrieben und produziert. So, und dann ist nichts passiert. Wirklich gar nichts. Klar, die beiden sagen, da ist immer was dazwischen gekommen. Kann ich auch irgendwie verstehen. Die haben mehrere Tourneen gespielt, neue Alben rausgebracht, neue Songs produziert, private Dinge. Ed hat ja mittlerweile auch 2 Töchter. Aber jetzt, Freunde, jetzt ist es endlich soweit. Ed Sheeran und Martin Garrix. Repeated. Hier bei uns bei Hitradio FFH.

0: nächste freie Mitarbeiter ist in 7 Stunden und 43 Minuten für Sie da.
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6: Für die A3 Frankfurt-Würzburg. Zwischen Stockstadt und Hößbach Stau und stockender Verkehr. Hier wird ja gebaut. Plant am besten mal 20 Minuten mehr Zeit ein. Die A44, die ist in beiden Richtungen voll gesperrt jetzt. Zwischen dem Kreuz Kassel-West und Bad Wilhelmshöhe. Hier läuft ein Feuerwehreinsatz. Micha, was ist da los?
7: Hallo Johann, ich bin da brennt ein LKW. Da brennt Lichterloh.
6: Oh nein.
7: Polizei und Feuerwehr ist vor Ort, ja. Und wie gesagt, die Autobahn ist hier voll gesperrt.
6: Ja, mittlerweile auch 2 Kilometer Stau. Wenn ihr da in der Nähe seid, am besten Fenster zu und Lüftung abstellen. Wenn ihr in Richtung Dortmund wollt, könnt ihr am besten ab dem Kreuz Kassel-West über die U14 fahren. Die Umleitung Richtung Kassel ist die U79 und ich halte euch da zusammen mit euch natürlich auch auf dem Laufenden. Dann gucken wir nochmal weiter auf die A49 Kassel-Gießen zwischen Kassel-Aue-Stadion und dem Kreuz Kassel-West. 2 Kilometer Stau wegen der Vollsperrung da auf der A44. Das waren die größten Staus. Alle Infos auch für eure Strecke findet ihr bei uns in der FFH-App. Da lest ihr übrigens auch alle Blitzer, wie diesen hier, in der Ortsdurchfahrt von Pfungstadt, Eschollbrücken, Darmstädter Straße. Lukas, danke fürs Melden. 069 19 72 5. Und euch jetzt allen eine gute Fahrt.
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Hier ist jetzt Radio FFH. Und hier kommt eine ganz wichtige Meldung. Achtung, Falschfahrer auf der A66, Hanau-Fulda. Zwischen Hanau-Nord und dem Hanauer Kreuz, hier kommt euch ein Auto entgegen. Bitte in beiden Richtungen rechts fahren und nicht überholen. Achtung, Falschfahrer, A66, Hanau-Fulda. Zwischen Hanau-Nord und dem Hanauer Kreuz.

Nach dem FFH Greatest Hit von Whitehound gleich Kaigo und Khalid, das ist was Angesagtes hier im FFH-Mix. Schönen Donnerstag. Die Hitze, die sorgt ja für ganz viele Probleme bei uns im FFH-Land. Waldbrände, gelbbraune Vorgärten, da ist alles irgendwie ausgetrocknet. Die Flüsse sind auch ausgetrocknet. Der Edersee, der ist seit Wochen nur noch eine einzige kleine Pfütze. Und jetzt macht die Hitze auch nicht mehr vor Weihnachtsgebäck halt. Normalerweise ist das ja immer das Aufregerthema im August, ne? Wenn die Supermärkte schon Spekulatius verkaufen, Dominosteine und Lebkuchen. Viel zu früh, sagen denn die meisten, in Großbuchstaben. Viel zu früh wird bei Facebook kommentiert. Dann werden noch Fotos gemacht von den Regalen, ne? An die Freunde geschickt. Habt ihr schon gesehen? Es gibt schon Weihnachtssüßigkeiten. Dieses Jahr ist aber alles anders. Unsere exklusive FFH-Weihnachtsgebäck-Recherche, klar, die machen wir immer, die hat ergeben, aufgrund der Hitze verzögert sich die erste Lieferung von Weihnachtsgebäck, weil, das ist euch vielleicht auch schon aufgefallen, viele Supermärkte, die sind kaum oder gar nicht klimatisiert. Da wäre der Weihnachtsmann nach ein paar Stunden, glaube ich, futsch. Aber guck mal, uns kannst du das auch nicht recht machen, ne? Normalerweise im August ist es doof, wenn es schon die Süßigkeiten gibt. Jetzt reg ich mich gerade live im Radio auf, dass es die noch nicht gibt. Komm. Hier ist Kaigo, hier ist FFH.

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0: Mit Toto starten wir so langsam aber sicher in Richtung Mittagspause. Hier ist Hitradio FFH. Sven, du hast eine wichtige Info für uns.
1: Hallo Johann, A5 Frankfurt Richtung Darmstadt. Kommst du verlangen, auf der Überholspur liegt eine Radabdeckung für einen LKW.
0: Danke Sven, A5 Frankfurt Darmstadt, kurz vor der Abfahrt Langen. Achtung, hier liegt eine LKW-Radabdeckung. Fahrt bitte alle vorsichtig. Bleib gerne bei uns bei Hitradio FFH. Gleich was Angesagtes im Mix von Teddy Swims. Und zurück jetzt ins Jahr 2000 mit Spiller. Das ist der nächste FFH Greatest Hit. Und wisst ihr was? Der läuft sogar noch vor 12.
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11: Waldbrand bei Bad Schwalbach unter Kontrolle. Lebenslange Haft für Amokfahrer von München. Das Wetter auch heute wieder hochsommerlich.
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11: Ich bin Jan-Philipp Repp. Guten Tag. Endlich ist der Waldbrand bei Bad Schwalbach unter Kontrolle. Das Feuer war gestern am frühen Nachmittag ausgebrochen. Insgesamt rund 700 Feuerwehrleute waren seitdem mit den Löscharbeiten beschäftigt. Immer wieder hatten umstürzende Bäume die Einsatzkräfte gefährdet. Kreisbrandmeister Michael Eresmann sagte unserer Reporterin:
12: Nach 21 Stunden haben wir jetzt Feuer unter Kontrolle gemeldet. Das heißt, wir gehen jetzt davon aus, dass das Feuer sich erstmal nicht ausbreiten wird. Das sind jetzt sehr massive Arbeiten, die noch notwendig sind. Wir haben aber auch zunehmende Windböen, die wir schon auf dem Schirm haben, die sicherlich nochmal dazu führen werden, dass das eine oder andere Glutnest nochmal aufflammt und möglichst schnell wieder gelöscht werden muss, bevor sich wieder ein weiteres neues Feuer entwickelt.
11: Er war im Februar 2025 mit einem Auto in eine Gewerkschaftsdemo in München gerast. Zwei Menschen kamen ums Leben. Jetzt ist der 25-Jährige vom Oberlandesgericht München zu lebenslanger Haft verurteilt worden. Das Gericht hat zudem die besondere Schwere der Schuld festgestellt. Eine Freilassung nach 15 Jahren wird damit erheblich erschwert. Der Vorfall mit einer Sprengstoffdrohne am Flughafen Leipzig-Halle alarmiert nicht nur die Sicherheitsbehörden. Bundesinnenminister Dobrindt spricht von einer neuen Gefahrenqualität. Viele Menschen fragen sich deshalb, ob wir ausreichend gegen solche Bedrohungen geschützt sind. FFH-Reporter Thomas Brockt.
13: Noch ist vieles unklar nach dem Vorfall in Leipzig. Vor allem, woher die Drohne kam, die in der Nacht zu gestern auf der Startbahn in der Nähe einer ukrainischen Transportmaschine gefunden worden war. Innenminister Dobrindt schloss fremde Mächte als Drahtzieher nicht aus, zumal es sich um eine professionell gebaute Drohne gehandelt haben soll, die vom Abwehrsystem am Flughafen nicht erkannt wurde. Es wird auch weiter nach einem zweiten Gegenstand gesucht, der eine Frachtmaschine beim Durchstarten leicht beschädigt haben soll.
11: Autofahrer ohne Klimaanlage haben es aktuell auf der A44 in Nordhessen besonders schwer. Die Strecke zwischen Kassel-West und Kassel-Wilhelmshöhe ist voll gesperrt in beide Richtungen. Grund ist ein brennender Laster. Aktuell laufen die Löscharbeiten. Gute Nachrichten für viele Pendlerinnen und Pendler im Main-Kinzig-Kreis. Ab Montag fahren hier spürbar mehr Busse, so die Kreisverkehrsgesellschaft Main-Kinzig. Zum Beispiel gibt es mehr und bessere Verbindungen von Hanau und Langenselbold über Gelnhausen und Bad Orb bis nach Schlüchtern. Davon sollen auch Schülerinnen und Schüler profitieren.
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0: Ja, schön wird's heute bei uns im FFH-Land und endlich mal nicht mehr ganz so heiß. Im Bergland knapp über 20 Grad, in Nordhessen maximal 28 und im Rhein-Main-Gebiet und Südhessen 30 Grad. Die A3 Frankfurt-Würzburg, Baustelle hier zwischen Stockstadt und Hößbach, deswegen für euch 30 Minuten plus, da steht ihr im Stau oder im stockenden Verkehr. Die wichtigste Meldung im FFH-Verkehrsservice habt ihr gerade ja schon gehört im Nachrichtenupdate, die A44 voll gesperrt, weiterhin in beiden Richtungen. Zwischen dem Kreuz Kassel-West und Kassel-Bad Wilhelmshöhe, danke auch schon an ganz, ganz viele von euch, die angerufen haben, haben gesagt, was da los ist. Also wie gesagt, da hat ein LKW gebrannt, Löscharbeiten, deswegen hier 3 Kilometer Stau ab dem Dreieck Kassel Süd. Rauchentwicklung ist sehr, sehr stark an der Strecke, deswegen hier auch die Gegenrichtung gesperrt. 4 Kilometer Stau ab Zierenberg. Am besten Fenster zu und Lüftung abstellen. Wenn ihr in Richtung Dortmund wollt, bitte ab dem Kreuz Kassel West über die U14. Richtung Kassel ist es die U79. Die A49 Kassel-Gießen zwischen Kassel-Aue-Stadion und dem Kreuz Kassel West 2 Kilometer Stau. 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
14: Hallo Johann, der Micha hier, hi.
0: Micha, hast du einen Blitzer für mich?
14: Ja, Köpernatal Richtung Friedrichsdorf, kurz nach der Unterführung ein weißer Mercedes, 60 ist erlaubt.
0: Dankeschön, macht es so wie Micha, ruft mich einfach an 069 19 72 5, wenn ihr noch einen Blitzer habt.
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Quizfrage. Hier ist Radio FFH. Quizfrage, was hört ihr hier? Nee, das ist keine Arschbombe. Nochmal. Das seid ihr. Das seid ihr, wie ihr kopfüber ins Wasser fallt beim Wasserskifahren. Der erste Moment beim Wasserskifahren ist, glaube ich, immer der schwierigste. Ja, wenn auf einmal so Spannung auf dem Seil ist und ihr losgezogen werdet. Ich gucke mir das manchmal an so Badeseen an, wenn andere das machen. Und das sieht schon krass aus, wie man so kopfüber dann bam ins Wasser fällt. Wenn ihr diesen Moment aber erstmal übersteht, dann muss das Gefühl richtig cool sein, so über den See zu fahren. Und wisst ihr was? Genau das erlebt ihr. 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Und jetzt Michael Schulte.

0: Bon Jovi mit dem FFH Greatest Hits hier bei Hitradio FFH. Ein Igel als Einbrecher im Supermarkt. Eine Katze, die die ausgebüxte Schlange im Main-Kinzig-Kreis aufspürt. Und jetzt gibt's schon die nächsten beiden Tiere bei uns im FFH-Land, die ordentlich für Schlagzeilen sorgen. Die randalieren und haben schon für einen Schaden von, Achtung, 3000 Euro gesorgt. Wer da wo für diesen Ärger verantwortlich ist, hört ihr gleich bei mir in einer Viertelstunde.
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0: Wir starten mit der A3 Frankfurt-Würzburg. Hier wird ja gebaut zwischen Stockstadt und Hößbach. Deswegen Stau und stockender Verkehr für euch 25 Minuten plus. Die A44 in beiden Richtungen weiter vollgesperrt zwischen dem Kreuz Kassel-West und Kassel-Bad Wilhelmshöhe. Da hat ein LKW gebrannt, Löscharbeiten laufen hier, die Feuerwehr ist am Start. Aktuell 3 Kilometer Stau ab dem Dreieck Kassel-Süd und in der Gegenrichtung 5 Kilometer ab Zierenberg. Am besten, wenn ihr da in der Nähe seid, bitte Fenster schließen und Lüftung abstellen. Wenn ihr nach Dortmund wollt auf der A44, dann könnt ihr ab dem Kreuz Kassel-West über die U14 fahren. In Richtung Kassel ist es die U79 und ich halte euch natürlich weiter auf

0: wir in Frankfurt,
1: ja,
0: in Kassel.
1: Ja, sorry.
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Enormer Anstieg der Kriminalität in Hessen, ausgelöst durch Tiere. Hitradio FFH hier. Erst der Igel, der in einem Supermarkt in Mülheim den Alarm ausgelöst hat. Polizeieinsatz. Dann die Katze, die in Brachtal-Hellstein die ausgebüxte Königspython wiedergefunden hat. Und jetzt ein randalierendes Pfauenpaar in Großkrotzenburg im Main-Kinzig-Kreis. Unglaublich. Wobei, nicht das Paar ist aggressiv, nur das Männchen. Das zerkratzt öfter mal Autos in Großkrotzenburg. Das eigene Spiegelbild sieht er als Kontrahent in der Scheibe, ne, und geht dann erstmal schön auf die Autos drauf los. Schaden bis jetzt 3.000 Euro. Eingefangen konnten die beiden Pfaue noch nicht werden. Es gibt sogar schon Gerüchte in Großkrotzenburg, dass die beiden Nachwuchs bekommen haben. Aber der kleine Pfau übt bestimmt erstmal an draußen abgestellte Bobbycars. Also was ist denn los diese Woche bei uns im FFH-Land? Igel, Katze, Schlange, Pfau. Ich bin sehr gespannt, über welches Tier wir dann morgen sprechen hier bei FFH. Weiß nicht. Ein Goldfisch, der die Glasscheibe vom Aquarium mit einem Kopfstoß aufbricht und für einen enormen Wasserschaden im Haus sorgt. Vielleicht. Mal

0: wirklich geworden.
1: UB40, Red Red Wine, 1983 war das. Gleich für euch im FFH-Mix. Und gegen das Mittagstief heute an diesem Donnerstag, was Angesagtes von Dua Lipa, läuft noch vor eins. Dranbleiben lohnt sich also.
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11: Waldbrand bei Bad Schwalbach unter Kontrolle. Krisentreffen zum Niedrigwasser im Rhein. Das Wetter sonnig bis 30 Grad.
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11: Ich bin Jan-Philipp Repp. Guten Tag. Der Waldbrand bei Bad Schwalbach ist unter Kontrolle. Nach 21 Stunden Dauereinsatz konnte die Feuerwehr am Vormittag Entwarnung geben. Beendet ist der Einsatz allerdings noch nicht. Für uns vor Ort ist FFH-Reporterin Simone Gutbellett.
12: Ich war gerade an einer der Brandstellen im Wald. Da arbeitet vor allem Hessenforst, fällt Bäume, die sonst auf die Feuerwehrleute stürzen könnten. Leichter Brandgeruch liegt in der Luft, Flammen sieht man keine, aber immer wieder qualmt es am Boden. Und diese Glutnester bekämpft die Feuerwehr, dass das Feuer nicht doch wieder aufflammt. Sorgen bereitet auch der böige Wind, sagt mir ein Feuerwehrsprecher, weil der Funken weitertragen und so einen neuen Brand auslösen könnte. Deshalb überwacht die Feuerwehr das Gebiet hier ständig mit einer Drohne.
11: Während der Hitzewelle Ende Juni sind offenbar deutlich mehr Menschen gestorben als bisher gedacht. Nach neuen Schätzungen des Robert-Koch-Instituts starben allein in der besonders heißen Juniwoche rund 9.600 Menschen. Insgesamt waren es fast 12.000. In Hessen gab es laut RKI bisher 1.650 Hitzetote. FFH-Reporterin Claudia Wächter.
13: In diesem Jahr sind also bereits deutlich mehr Menschen bei uns wegen der Hitze gestorben als in jedem einzelnen Jahr seit 2016. Viele von uns ächzen und stöhnen, aber wirklich gefährlich sind die hohen Temperaturen, vor allem für Ältere. Die Bundesärztekammer schlägt deshalb nun auch Alarm, fordert gemeinsam mit anderen Gesundheitsorganisationen. Wir müssen in ganz Europa endlich handeln und das bedeutet auch besseren Arbeitsschutz bei Hitze.
11: Wegen der extremen Hitze und Trockenheit sind die Pegelstände im Rhein an mehreren Orten auf Rekordtiefstwerte gesunken. Das bedroht vor allem die Schifffahrt. Wie es da weitergehen soll, will Bundesverkehrsminister Bilger gleich mit Hafenbetreibern, Vertretern der Binnenschifffahrt und betroffenen Unternehmen besprechen, und zwar in Bonn. FFH-Reporterin Tine Klimach.
14: Die Schiffe können wegen des geringen Wasserstands in großen Flüssen wie Rhein, Elbe und Donau aktuell nur mit deutlich weniger Ladung fahren oder müssen ganz darauf verzichten. Auch die Verkehrsminister der Länder schlagen Alarm und fordern bei ihrer eigenen Sonderkonferenz heute vom Bund umfassende Maßnahmen, um den Güterverkehr in Gang zu halten. Die aktuelle Lage bedrohe Lieferketten und belaste Wirtschaft sowie Verbraucher zusätzlich, heißt es in der von Nordrhein-Westfalen eingebrachten Vorlage.
11: Wir sind im internationalen Vergleich häufig dicker, rauchen mehr und treiben weniger Sport. Das sagt Kassenärztechef Gassen in der Neuen Osnabrücker Zeitung. Er fordert von Gesundheitsminister Linnemann deshalb einen Neustart bei der Prävention. Schon in Kitas und Schulen müssten die Kleinen lernen, sich gesund zu ernähren und sich viel zu bewegen. Außerdem will Gassen deutlich höhere Preise für Tabak und Alkohol als bislang von der Bundesregierung beschlossen.
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1: Das ist ein bisschen angenehmer als gestern noch. Heute 25 bis allerhöchstens 30 Grad. Jetzt zum Beispiel in Biedenkopf am Sachsenhäuser Steg am 9. 22 Grad, dazu viel Sonne und ein paar Wolken. Achtung auf der A661 Egelsbach-Oberursel. Zwischen Neu-Isenburg und dem Offenbacher Kreuz, hier liegt ein Verkehrsschild auf der rechten Spur vor der Baustelle. Bitte passt auf euch auf. Die Staus im FFH-Verkehrsservice. A3 Frankfurt-Würzburg. Zwischen Stockstadt und Hößbach Stau und stockender Verkehr vor der Baustelle. Hier 25 Minuten plus. Dann habe ich euch ein Update versprochen von der A44. Immer noch gesperrt in beiden Richtungen zwischen dem Kreuz Kassel-West und Bad Wilhelmshöhe. Da hat vorhin ein LKW gebrannt. Die Feuerwehr ist im Einsatz. Es laufen Bergungsarbeiten. 3 Kilometer Stau ab dem Dreieck Kassel-Süd. In der Gegenrichtung 7 Kilometer ab Zierenberg. Das wird wahrscheinlich alles noch dauern. Bitte schließt bitte auch eure Fenster und stellt die Lüftung ab. Wenn ihr in Richtung Dortmund möchtet, dann könnt ihr ab dem Kreuz Kassel-West über die U14 fahren. Die Umleitung Richtung Kassel ist die U79. Und die A49. Kassel-Gießen auch hier Stau. Wegen der Vollsperrung auf der A44 zwischen Kassel-Waldau und dem Kreuz Kassel-West sind 3 Kilometer. Das waren die größten Staus. Alle Infos auch immer für eure Strecke findet ihr bei uns in der kostenlosen FFH-App.
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1: Und hallo Roland.
15: Ich wollte einen Blitzer melden in Eschelbrigge Richtung Aral-Tankstelle auf der Hauptstraße.
1: Danke dir. Eure Blitzer, wenn ihr einen habt, an die 069 19 72 5. Ich bin Johann Kurzenberg.
16: Johann mit einem N.

0: A671 Wiesbaden-Mainz. Hier ist der FFH-Verkehrsservice. Zwischen Hochheim Süd und Gustavsburg, da sind gerade Personen auf der Fahrbahn.
1: Ich wünsche meinem Enkel Joel alles Gute zur Ausbildung zum Fluggerätemechaniker und dass er sehr viel Spaß hat, sehr viel lernt und dass er eine tolle Zeit hat.
0: Dankeschön für eure Sprachnachrichten hier bei Hitradio FFH. Ihr grüßt ja die ganze Woche schon eure Liebsten bei Echt Everin in der Show, die mit ihrer Ausbildung starten. Und das sind ja gerade wirklich so, so viele bei uns im FFH-Land. Obwohl, es sind ja leider nicht genügend, ne? Viele Firmen, die suchen noch Azubis. Da gibt es einfach zu wenig Nachwuchs. Ein Bauunternehmen zum Beispiel aus Limburg, der hat ja extra einen Song produziert, um Werbung zu machen für die Ausbildung. Und da hat sich Marvin aus dem Echt-Elfen-Team gedacht, ja warte mal, so Songs produzieren für Ausbildungsberufe, das kann ich doch auch. Sagt er zumindest. Er gibt wirklich jeden Nachmittag sein Bestes. Habt ihr schon gehört? Sein Azubi-Song für alle, die eine Lehre machen oder machen wollen bei der Deutschen Bahn. Heute Nachmittag um 16:40 Uhr. Einschalten. Wenn ihr euch traut hier bei FFH.

0: Viele von euch kommen gerade vielleicht zurück vom Schulmaterialien kaufen. Nächste Woche geht's ja wieder los mit der Schule bei uns im FFH-Land. Heißt ja aber trotzdem nicht, dass heute nichts mehr geht. Was so in den Ferien los ist, das sagt euch Dani Kleideiter in einer Viertelstunde.
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2: Bevor wir zu den langen Staus kommen, erstmal eine wichtige Meldung von der A3 Frankfurt-Würzburg. Achtung hier, zwischen dem Frankfurt-Süd und dem Offenbacher Kreuz, da liegt ein Verkehrsschild auf der linken Spur. Dann die A3 Frankfurt-Würzburg, Baustelle zwischen Stockstadt und Hößbach, Stau und stockender Verkehr, plant hier mal bitte 25 Minuten mehr Zeit ein. Das Sorgenkind ist die A44, weiter voll gesperrt in beiden Richtungen, zwischen dem Kreuz Kassel-West und Kassel-Bad Wilhelmshöhe. Da hat ja vorhin ein LKW gebrannt, die Feuerwehr ist im Einsatz. Aktuell heißt es für euch 3 Kilometer im Stau stehen ab dem Dreieck Kassel Süd und in der Gegenrichtung Richtung Kassel sind es 7 Kilometer ab Zierenberg. Wenn ihr in Richtung Dortmund möchtet, könnt ihr ab dem Kreuz Kassel West über die U14 fahren. Die Umleitung in Richtung Kassel ist die U79. Es dauert aber überall länger. Wir halten euch da weiter auf dem Laufenden. Und die A49 Kassel-Gießen zwischen Kassel-Waldau und dem Kreuz Kassel-West 4 Kilometer Stau, Grund dafür die Vollsperrung auf der A44. Das waren die größten Staus. Alle Infos auch immer für eure Strecke findet ihr bei uns in der FFH-App. Hallo Max, wo wird geblitzt?
3: Bei Köppern auf der E451 oder auch die Waldstraße aus einem weißen Van heraus.
2: Danke dir. Eure Blitzer gerne an die 069 19 72 5.
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alle Farben. Hier bei Hitradio FFH, wichtige Meldung. Achtung, auf der A67 Mannheim-Darmstadt zwischen dem Viernheimer Dreieck und Lorsch. Hier liegt ein Sonnenschirm auf der linken Spur.

0: Gleich für euch coole Sommerbeats vom DJ Alok zusammen mit der tollen Stimme von Khalid. Dive into me. Das sind angesagte Beats gleich hier bei Hitradio FFH. Aber vorher noch Dani Kleideiter.
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2: Noch bis Sonntag könnt ihr bei der Sommerwerft in Frankfurt ein bunt gemixtes Programm erleben. Tanz, Theater, Musik und Workshops. Heute zum Beispiel für Kinder zwischen 12 und 5 Jahren. Ihr bastelt heute coole Unterwasserwelten aus allen möglichen Materialien. Am Sonntag gibt's einen Theaterworkshop. Da könnt ihr spielerisch selbst abtauchen. Außerdem Theater aus Indien, tolle Kurzfilme. Ach, es ist so viel los. Das ganze Programm gibt's bei uns, ffh.de und in unserer App. Und da seht ihr auch, für welche Workshops ihr euch zum Beispiel anmelden müsstet und wo ihr auch einfach so vorbeikommen könnt. 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

0: Und so schnell geht's doch schon wieder Richtung Feierabend. Hier ist das Radio FFH. Schön, dass ihr eingeschaltet habt. Ich habe gleich einen FFH Greatest Hit für euch. Aus dem Jahr 1990 von Enigma. Sadness hört ihr gleich im FFH Mix. Und es geht vorwärts mit Alex Warren. Absolut angesagt. Für euch, von uns. Eher von Alex Warren, ich bin ehrlich. Aber wir spielen im FFH Mix. Fever Dream hört er bei uns noch vor zwei.
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5: Hessen gründet neue Einheit gegen Spionage. Bahnstrecke Friedberg-Hanau bald wieder frei. Das Wetter, Sommersonne bis 30 Grad.
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5: Ich bin Jan-Philipp Repp, guten Tag. Gefälschte Nachrichten, Hackerangriffe und Spione. Hessen rüstet sich stärker gegen Spionage und Sabotage aus dem Ausland. Der Verfassungsschutz hat dafür heute eine neue Abteilung gegründet. Laut Innenminister Poseck ist Hessen als Ziel besonders gefährdet.
6: Hessen hat eine sehr zentrale Lage. Hessen ist ein bedeutsames und wirtschaftsstarkes Bundesland. Wir haben den größten Flughafen, wir haben einen Internetknotenpunkt, wir haben militärische Liegenschaften, gerade in Wiesbaden. Und deshalb ist es wichtig, dass wir auch bei diesem Thema einen Schwerpunkt setzen. Hessen ist ein potenzielles Angriffsziel, auch für Maßnahmen der hybriden Kriegsführung.
5: Er war im Februar 2025 mit einem Auto in eine Gewerkschaftsdemo in München gerast. 2 Menschen kamen dabei ums Leben. Jetzt ist der 25-Jährige zu lebenslanger Haft verurteilt worden. Das Oberlandesgericht München hat außerdem die besondere Schwere der Schuld festgestellt. FFH-Reporter Dominik Schweiger.
7: Unter anderem wegen zweifachen Mordes und versuchten Mordes in 23 Fällen ist der 25-Jährige verurteilt worden. Als Motiv wird Wut über die Lage in islamischen Ländern genannt. Außerdem habe sich der Mann als guter Moslem beweisen wollen. Bei dem Anschlag im Februar letztes Jahr starben eine Frau und ihre 2 Jahre alte Tochter. Viele weitere wurden teils lebensgefährlich verletzt.
5: Pendler zwischen Friedberg und Hanau können ab Montag wieder aufatmen. Dann sollen auf der Linie RB49 laut Bahn wieder Züge statt Ersatzbusse fahren. Fast 4 Wochen lang war die Strecke gesperrt, nachdem im Bahnhof Nidderau ein Güterzug entgleist war.
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5: Die deutsche Industrie hat im Juni überraschend viele neue Aufträge verbucht. Das Statistische Bundesamt meldet ein Plus von gut 3%. Gleichzeitig warnen Ökonomen aber vor neuen Problemen durch den niedrigen Rheinpegel, denn das Niedrigwasser bedroht wichtige Lieferketten. Verkehrsminister Bilger denkt deshalb auch darüber nach, das Sonntagsfahrverbot für Lkw aufzuheben, um das zu kompensieren. Und schauen wir noch zur Frankfurter Börse. Da steht der DAX aktuell gut 0,1% im Plus bei 26.162 Punkten.
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9: Das ist ein sehr angenehmer, warmer Sommertag heute. Bei euch gerade rund um Nüsttal gerade sonnig bei 26 Grad und in Liebenau leicht bewölkt bei 24. Die Nacht, die kühlt dann richtig schön runter auf 10 bis 14 Grad. Also lasst die Fenster da mindestens mal gekippt, ne? Morgen wird es dann genauso angenehm wie heute. Sonnig und trocken bei 22 bis 26 Grad im Norden des FFH-Landes und 27 bis 29 Grad im Süden. 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Bissi, was ist los? Wir fangen an mit der A3 Frankfurt-Würzburg. Zwischen Stockstadt und Hößbach. Stau und stockender Verkehr an der Baustelle. Hier plant ihr am besten mal 20 Minuten mehr Zeit ein. In Nordhessen, das hat's richtig dolle erwischt rund um Kassel. Die A44 in beiden Richtungen ist voll gesperrt. Zwischen dem Kreuz Kassel-West und Kassel-Bad Wilhelmshöhe. Wegen Löscharbeiten an einem brennenden LKW. Wegen dieser starken Rauchentwicklung ist die Strecke auch in Richtung Kassel gesperrt. Hier staut sich's 11 Kilometer ab Bräuner. Bitte schließt da eure Fenster und stellt die Lüftung ab. Und wer in Richtung Dortmund möchte, kann ab dem Kreuz Kassel-West über die U14 fahren. Die Umleitung Richtung Kassel ist die U79. Die A49 Gießen-Kassel zwischen Baunatal Süd und dem Kreuz Kassel-West. 4 Kilometer Stau, hängt natürlich auch mit der Vollsperrung auf der A44 zusammen. Das waren jetzt die größten Staus. Alle Infos auch für eure Strecke findet ihr in unserer FFH-App. Und geblitzt werdet ihr gerade, wenn ihr am Ortseingang von Nidda-Koden fahrt auf der Hohe-Rotzkopf-Straße in beiden Richtungen. Tempo 50 erlaubt. Dankeschön an Patrick fürs Melden über die FFH-App.
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9: Schon mal ein kleines herzlich willkommen zurück an alle Urlaubsheimkehrer. So langsam neigen sich die hessischen Sommerferien ja zu Ende. Wir gucken deshalb heute mal, was habt ihr denn eigentlich so in letzter Zeit Spektakuläres aus der Heimat vielleicht gar nicht mitbekommen bzw. verpasst? Machen wir hier in ein bisschen mehr als einer halben Stunde. Schön, dass ihr dabei seid. Ich bin Marvin Ulrich. Habt einen tollen Donnerstag.

0: Rebel City mit Fireflies, der Glühwürmchen-Song bei FFH. Ne? Dieses Jahr gab es ja ganz, ganz viele bei uns im FFH-Land an Glühwürmchen. Und wenn ihr nochmal welche sehen wollt, in den nächsten Tagen habt ihr die letzte Chance, dann leuchten die ja immer nur so bis Anfang, Mitte August so. Ne? Und in den nächsten Tagen haben wir nochmal bestes Glühwürmchen-Wetter. Klingt sehr süß, ist auch so. Es ist warm, aber nicht zu heiß und auch kaum Wind. Und wenn ihr welche sehen wollt, geht doch heute Abend am besten so ab Einbruch der Dunkelheit irgendwo an den Waldrand. Ideal ist es so, wenn es da noch so ein bisschen Wiesen und Büsche gibt und es ganz ruhig ist, weil Glühwürmchen hassen Lärm. Und mit so ein bisschen Glück seht ihr sie dann leuchten. Immer so bis Mitternacht, dann gehen sie pennen. Na, ist ja auch spät dann. Wäre dann nochmal, ja, was für so ein schönen Familienausflug für die letzten Ferientage, gell? Viel Glück!
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0: schönen Donnerstagnachmittag für euch. Hier ist Hit Radio FFH. Richtig gut, dass ihr mit dabei seid. Ihr habt einfach alles richtig gemacht, hier eingeschaltet zu haben. Warum? Ich zeig's euch. Weil wir die beste Musik haben, ganz einfach. Zum Beispiel dieser brandneue und absolut angesagte Song von Michael Schulte. Lovesick hört ihr gleich hier im FFH-Mix.
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0: Wir fangen an mit der A3 Frankfurt-Würzburg zwischen Stockstadt und Hößbach. Stau und stockender Verkehr an der Baustelle. Hier braucht ihr ungefähr 25 Minuten länger. Die A44 in beiden Richtungen. Unser Sorgenkind. Die ist vollgesperrt zwischen Kreuz Kassel-West und Kassel-Bad Wilhelmshöhe wegen Löscharbeiten an einem brennenden LKW. Bitte schließt weiterhin eure Fenster und stellt die Lüftung ab. Ihr könnt ab dem Kreuz Kassel-West über die U14 fahren in Richtung Kassel. Da ist jetzt wieder eine Spur frei. Allerdings staut sich's noch 11 Kilometer ab Bräuner. Aber das dürfte ganz, ganz langsam besser werden. Die A49 Kassel Richtung Gießen zwischen Kassel-Waldau und dem Kreuz Kassel-West. 5 Kilometer stockend wegen der Vollsperrung auf der A44. Das waren jetzt die größten Staus. Alle Infos auch für eure Strecke gibt's in unserer FFH-App. Und falls ihr gerade auf der A66 unterwegs seid, Wiesbaden in Richtung Frankfurt, kurz vor dem Nordwestkreuz, in der Baustelle, steht ein Blitzer. Da sind nur 80 erlaubt, hat uns die Christina gemeldet über die 069 1972 5. Christina, vielen Dank, euch allen eine gute Fahrt.
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0: Winter. Und schwupps, da waren es nur noch 2 Tage. So langsam aber sicher gehen die hessischen Sommerferien zu Ende. Ne? Hier ist das Radio FFH. Falls ihr weg wart, haben wir jetzt einen exklusiven Service für euch, damit ihr nächste Woche in der Schule oder auf der Arbeit auch ordentlich mitreden könnt. Wir erzählen euch, was hier im FFH-Land so Kurioses passiert ist in den letzten Wochen. Eine ganz verrückte Story war die Ende Juli von der Meerjungfrau im Rhein bei Mainz. FFH-Reporter Lennart Werum verrät euch, wer dafür eine Menge Aufregung gesorgt hat.
1: Ein Zugpassagier beobachtet bei der Fahrt über die Mainzer Südbrücke eine Frau, die im Wasser treibt. Er ruft sofort die Rettungskräfte. Die Wasserschutzpolizei, die staunt dann aber nicht schlecht. Sie findet eine Frau, die im kompletten Meerjungfrau-Kostüm im Rhein schwimmt. Die Frau sagt, sie wollte nur mal eine Runde am Ufer lang schwimmen. Als die Polizei kommt, schafft sie es zum Glück dann auch eigenständig wieder raus aus dem Wasser.
0: Allerdings gab es für die, naja, nennen wir sie mal Aushilfsnixe, eine schöne fette Anzeige, weil Schwimmen im Rhein ist an dieser Stelle strengstens verboten. Also, falls ihr auch so einen Meerjungfrauenanzug daheim habt, holt euch lieber mal eine sichere 10er-Karte fürs Schwimmbad oder für den Badesee und genießt jetzt den gerade erst gekürten offiziellen Sommerhit 2026 im FFH-Mix. Shakira und Burna Boy mit Die Die.
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0: Das ist euer Donnerstagnachmittag mit Hitradio FFH. Hier ist echt Evren gleich mit angesagter Musik von Taylor Swift. The Fate of Ophelia hört ihr gleich bei uns im FFH-Mix. Und ein FFH-Greatest Hit habe ich für euch aus dem Jahr 1984. Von Duran Duran, Wild Boys, hört ihr bei uns noch vor drei.
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0: Waldbrand bei Bad Schwalbach unter Kontrolle. Hessen verstärkt seine Spionageabwehr. Das Wetter, viel Sonne bis 30 Grad.
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0: Ich bin Jan-Philipp Repp. Guten Tag. Der Waldbrand bei Bad Schwalbach ist unter Kontrolle. Nach 21 Stunden Dauereinsatz konnte die Feuerwehr am Vormittag Entwarnung geben. Beendet ist der Einsatz allerdings noch nicht. Für uns vor Ort ist FFH-Reporterin Simone Gutbellett.
12: Ich war gerade an einer der Brandstellen im Wald. Da arbeitet vor allem Hessenforst, fällt Bäume, die sonst auf die Feuerwehrleute stürzen könnten. Leichter Brandgeruch liegt in der Luft, Flammen sieht man keine, aber immer wieder qualmt es am Boden. Und diese Glutnester bekämpft die Feuerwehr, dass das Feuer nicht doch wieder aufflammt. Sorgen bereitet auch der böige Wind, sagt mir ein Feuerwehrsprecher, weil der Funken weitertragen und so einen neuen Brand auslösen könnte. Deshalb überwacht die Feuerwehr das Gebiet hier ständig mit einer Drohne.
0: Hessen rüstet sich stärker gegen Spionage und Sabotage aus dem Ausland. Beim Verfassungsschutz ist dafür heute eine neue Spezialabteilung eingerichtet worden. Laut Innenminister Poseck ist Hessen als Ziel besonders gefährdet. Das liege vor allem am Frankfurter Flughafen, dem großen Internetknotenpunkt und militärischen Anlagen. Einen Tag nach dem Fund einer Sprengstoffdrohne am Flughafen Leipzig-Halle sind noch viele Fragen offen. Vor allem ist unklar, woher die Drohne stammte und wie sie unbemerkt auf die Start- und Landebahn des Airports gelangen konnte. Außerdem wird weiter nach einem zweiten unbekannten Gegenstand gesucht. FFH-Reporter Thomas Brockt.
13: Es geht um Teile einer möglichen weiteren Drohne, die mit einem Frachtflugzeug zusammengestoßen sein könnte, das wegen der gesperrten Landebahn in Leipzig durchstartete und nach Hannover flog. Dort wurde dann eine leichte Beschädigung Beschädigung festgestellt. Die Sprengstoffdrohne in Leipzig stand in der Nähe einer ukrainischen Transportmaschine. Innenminister Dobrindt spricht von einer neuen Gefahrenqualität. Experten sehen dringenden Handlungsbedarf. Die kritische Infrastruktur müsse besser geschützt werden.
0: Mehrere hunderttausend Besucher pilgern ab heute nach Bad Arolsen. Das Bad Arolsener Kram- und Viehmarkt ist das größte Volksfest in Nordhessen. Am Freitag auch mit der FFH Just Party und der FFH Just Kids Party. Der Eintritt ist frei. Veranstalter Tobias Rückschloss sagte unserem Reporter.
14: Ja, die Vorfreude ist riesig. Also hier in Bad Arolsen, da gibt es ja die Zeitrechnung vor dem Viehmarkt und nach dem Viehmarkt. Wir haben zum Beispiel das SpaceX. Das ist ein 45 Meter hoher Booster. Der fährt bis zu 130 km/h schnell. Was ganz Besonderes ist dieses Jahr unsere Wasserbahn. Die nennt sich Jim und Jespers. Das ist die größte transportable mobile Wildwasserbahn Europas. Das ist wirklich für jeden Geschmack was geboten.
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15: Ein sehr angenehmer, warmer Sommertag bei euch in Mühltal in Südhessen. Aktuell leicht bewölkt bei 28 Grad und in Morschen im Osten des FFH-Landes gerade etwas bedeckter bei 26 Grad. Die Nacht, die kühlt dann richtig schön runter auf 10 bis 14 Grad, also lasst die Fenster dann mindestens mal gekippt. Ne? Morgen wird es dann genauso angenehm wie heute, sonnig und trocken bei 22 bis 26 Grad im Norden und 27 bis 29 Grad im Süden. 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Mit der A3 geht's los. Frankfurt-Würzburg zwischen Stockstadt und Hößbach. Stau und stockender Verkehr an der Baustelle. Plant 25 Minuten mehr Zeit ein. Die A44 Kassel in Richtung Dortmund ist nach wie vor vollgesperrt zwischen dem Kreuz Kassel-West und Kassel-Bad Wilhelmshöhe. Wegen Nachlöscharbeiten an dem LKW. Bitte haltet weiterhin die Fenster geschlossen und schaltet die Lüftung ab. Ihr könnt ab Kreuz Kassel-West über die U14 fahren. In der Gegenrichtung der A44, also Richtung Kassel, zwischen Kassel-Bad Wilhelmshöhe und dem Kreuz Kassel West 5 Kilometer Stau. Wegen der Nachlöscharbeiten an dem LKW auf der Gegenfahrbahn ist hier aktuell nur eine Spur frei. Das waren die größten Staus. Alle Infos auch für eure Strecke gibt es zum Nachlesen in unserer FFH-App. Und geblitzt wird auch noch, und zwar im Rhein-Main-Gebiet auf der B486 zwischen Dreieich-Offenthal und Langen. 70 dürft ihr fahren, hat uns Diana gemeldet über die 069 19 72 5.
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15: Genießt die letzte Sommerferienwoche so gut es geht und macht's euch schön mit uns. Egal, ob ihr gerade die Sonne im Garten genießt oder jetzt nochmal ins Freibad einfach fahrt. Mein Name ist Marvin Ulrich. Hallo zusammen.
16: Hey.

Jetzt neu im FFH-Mix. Katy Perry mit Watch It Burn. 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

0: Also, das ist aber auch mal ein schöner Seltenheitsfall, dass ich mal die Mama eines Kollegen hier bei uns melden würde am FFH-Hörertelefon. Wir wünschen natürlich den frisch gebackenen Azubis in Hessen diese Woche ja alles Gute zum Start ins Berufsleben. Und da kam eben auch diese Nachricht hier.
1: Hallo, hier ist Claudia Eckert aus Schöneck. Ich wünsche unserem Sohn Julian einen guten Ausbildungsstart für die Ausbildung zum Fachinformatiker für Systemintegration bei meinem Lieblingssender Hitradio FFH. Viel Freude, Julian.
0: Ich sag mal so, mit den Kollegen und Kolleginnen kann das ja eigentlich nur gut werden. Aber tatsächlich, Julian hat diese Woche seine Ausbildung bei uns angefangen, ist gerade im ganzen Haus unterwegs, um alles und hier alle kennenzulernen und jetzt auch bei mir. Hi Julian.
2: Guten Tag.
0: Das ist jetzt heute Tag 4 erst natürlich für dich. Geht's noch oder möchtest du schon die Flucht ergreifen?
2: Nö, es geht.
0: Es geht. Okay. Fachinformatiker für Systemintegration.
2: Genau.
0: Klingt nach einem richtigen Job, nicht so hier einfach nur als Moderator dumm ins Mikro labern. Erklär uns doch mal, was macht man denn da?
2: Genau, also wir kümmern uns zum Beispiel um die Verwaltung und Administration von Servern. Mhm. Wir helfen euch zum Beispiel bei IT-Problemen.
0: Also ständig?
2: Genau. Und wir kümmern uns darum, dass Server, Computer, Drucker und Netzwerke eingerichtet werden und wir überwachen natürlich die ganzen IT-Systeme.
0: Im Grunde ist es ja auch so, dass der Grund, weshalb du jetzt hier bist, deine Mama ist, ne?
2: Ja, genau. Da meine Mutter viel FFH hört, hat sie halt über die FFH-Mediengruppe was gehört und da wurde dann auch gesagt, dass es genau die Ausbildung gibt und dann habe ich mich einfach mal beworben. Ja, und jetzt sitze ich hier.
0: Ich freue mich sehr. Julian, schön, dass du deine Ausbildung bei uns machst. Dann wünschen wir dir, ich dir ganz viel Erfolg und Spaß. Hab eine gute Ausbildungszeit und wenn dich ja einer ärgert, sag Bescheid.
2: Vielen Dank.
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0: vielleicht an die Fulda gehen, mich sonnen oder so auf dem Stand-Up-Paddle was unternehmen, ne? Das ist alles wunderbar.
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0: gute Laune Musik für euren Donnerstagnachmittag gleich. Vor allem ist es brandneu von The Bowser. Magnetic hört ihr in voller Länge gleich hier.
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0: A3 Frankfurt-Würzburg zwischen Stockstadt und Hößbach. Stau und stockender Verkehr an der Baustelle. Hier braucht ihr 20 Minuten länger. Die A44 Kassel-Dortmund ist weiterhin vollgesperrt. Zwischen dem Kreuz Kassel-West und Kassel-Bad Wilhelmshöhe, da laufen die Nachlöscharbeiten an dem LKW. Ihr könnt aber ab dem Kreuz Kassel-West über die U14 fahren. In der Gegenrichtung der A44 zwischen Zierenberg und dem Kreuz Kassel-West Stau und stockender Verkehr. Wegen der Nachlöscharbeiten an dem LKW auf der Gegenfahrbahn ist hier eben nur eine Spur frei. Hier verliert ihr 20 Minuten. Das waren die größten Staus. Alle Infos auch für eure Strecke findet ihr in unserer FFH.

0: The Bowser im FFH-Mix. Magnetic, schauen wir doch jetzt einfach mal gerade alle aus dem Fenster. Wie sagt man da immer?
1: Es ist Wetter.
0: Ja, hier ist Radio FFH. Wenn ihr heute Abend spontan Bock auf Open-Air-Kino habt, bei uns auf FFH.de seht ihr, was es bei euch um die Ecke so gibt. In Langen im Open-Air-Kino läuft heute Abend zum Beispiel Der Teufel trägt Prada 2. Oder in Kassel. Da wird Spaziergang nach Syrakus gezeigt. Das ist eine Preview, also eine Vorschau quasi von einem deutschen Film. Und auf der Schlossparkbühne in Mabresch, da seht ihr den neuen Super Mario Galaxy-Film. Und Augen auf, wenn ihr ins Open-Air-Kino geht, trefft ihr da vielleicht auch den Kollegen Boris Mainzer und seinen Sohn.
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3: Was findest du besser? Normales Kino oder Open-Air-Kino?
4: Ich finde beide toll.
3: Ja?
4: Nur, dass halt das normale Kino einen Vorteil hat, dass es ein Dach hat. Weil das Open-Air-Kino hat kein Dach. Und wenn es regnet, ist man halt nass.
3: Das stimmt, ja.
4: Und wenn du auf einer Picknickdecke sitzt, dass dann ein Käfer in dein Popcorn reingeht und weil es dunkel ist, kannst du den Käfer nicht sehen und isst ihn damit und das werdet ekelhaft schmecken.
3: Ja, das stimmt. Welcher Kinoheld wärst du denn mal gerne?
4: Spider-Man.
3: Und welche Kinofigur könnte ich sein?
4: Chewbacca.
3: Warum der?
4: Warum wohl? Weil du so viel behaart bist.
3: Okay. Manche Leute, die weinen auch im Kino.
4: Warum denn?
3: Ja, was meinst du, warum?
4: Weil vielleicht das Popcorn leer ist.
3: Ja.
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0: Und da kommt gerade eine wichtige Verkehrsmeldung rein. Achtung auf der A643 Wiesbaden in Richtung Mainz. Zwischen dem Schiersteiner Kreuz und Wiesbaden-Eppelallee. Da liegt eine Werkzeugkiste auf der Fahrbahn. Bitte fahrt ihr deshalb besonders vorsichtig.

0: Gut mit uns in Richtung Feierabend. Hier ist Hit Radio FFH mit Echt Everett. Schön, dass ihr dabei seid. Und gleich ein FFH Greatest Hit von den Cranberries. Da träumen wir uns mal ein bisschen durch den Nachmittag, ne? Dreams hört ihr gleich bei uns. Und vorwärts geht mit Nico Santos. All-Time High, absolut angesagt, hört er bei uns noch vor vier.
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13: LKW-Brand sorgt für Megastaus auf A44. Hessen rüstet bei der Spionageabwehr auf. Das Wetter sommerlich warm und trocken.
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13: Ich bin Jan-Philipp Repp. Guten Tag. Da ist gerade ganz viel Geduld gefragt. Auf der A44 und angrenzenden Autobahnen rund um Kassel gibt es nach einem LKW-Brand kilometerlange Staus. Und ein Ende ist nicht in Sicht. Aktuell konnte nur die Strecke von Dortmund nach Kassel auf einer Spur freigegeben werden. FFH-Reporterin Eva-Maria Lauber.
14: Am Vormittag gerät ein LKW mit Holzbriketts in Brand. Der Fahrer kann sich noch retten, der Anhänger steht aber schnell in Vollbrand. Die Holzbriketts brennen natürlich wie Zunder. Das windige Wetter macht alles noch schlimmer, sagt mir die Polizei. Die A44 von Kassel Richtung Dortmund ist noch voll gesperrt. Wann die Autobahn wieder freigegeben werden kann, ist laut Polizei noch unklar. Es müsse auch erst noch geprüft werden, ob der Asphalt an der Brandstelle noch ausgebessert werden muss.
13: Gefälschte Nachrichten, Hackerangriffe und Spione. Hessen rüstet sich stärker gegen Spionage und Sabotage aus dem Ausland. Der Verfassungsschutz hat dafür heute eine neue Abteilung gegründet. Laut Innenminister Posek ist die Sicherheitslage extrem angespannt. Das zeige auch der Drohnenvorfall am Flughafen Leipzig.
15: Leipzig war ein hochgefährlicher und gleichzeitig hochprofessioneller Angriff. Davon müssen wir aktuell ausgehen. Und es spricht sehr viel dafür, dass ein solcher Angriff auch durch einen anderen Staat gelenkt wurde. Ich sehe aber auch in diesem aktuellen Fall eine Bestätigung dafür, dass es genau richtig ist, jetzt in Hessen hier diese neue Einheit beim Landesamt für Verfassungsschutz zu gründen.
13: Er war im Februar 2025 mit einem Auto in eine Gewerkschaftsdemo in München gerast. Zwei Menschen kamen dabei ums Leben. Jetzt ist der 25-Jährige vom Oberlandesgericht München zu lebenslanger Haft verurteilt worden. Das Gericht hat zudem die besondere Schwere der Schuld festgestellt. Eine Freilassung nach 15 Jahren wird damit erheblich erschwert. Ferngesteuerte Lastwagen, die schwere Bauteile von A nach B bringen. Das soll bei Volkswagen bald Normalität werden. Ein Testbetrieb auf dem Werksgelände in Kassel sei erfolgreich gelaufen, sagt der Autobauer. FFH-Reporter Marius Franke.
16: Eine Terminal-Zugmaschine, die kann zum Beispiel Container transportieren, ganz ohne Fahrer. Ein Bild gibt's bei uns auf ffh.de. Das Fahrzeug wurde komplett ferngesteuert aus einem Kontrollraum bedient. Das Sicherheitskonzept erstellt und genehmigt mit der Stadt Baunatal und dem RP Kassel. VW will damit die Automatisierung und Digitalisierung weiter vorantreiben, heißt es in der Mitteilung. Das Ziel sei es jetzt, weiter Erkenntnisse für den Dauerbetrieb zu gewinnen und den steigenden Transportkosten sowie dem Fachkräftemangel entgegenzuwirken.
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0: Ein angenehmer warmer Sommertag. Ach, bei euch ja rund um Naumburg gerade bedeckt bei 25 Grad und rund um Wächtersbach, da nieselt es tatsächlich ein bisschen bei 27 Grad. Die Nacht, die kühlt dann richtig schön runter auf 10 bis 14 Grad, also lasst die Fenster ruhig mal gekippt. Morgen wird es dann genauso angenehm wie heute, sonnig und trocken bei 22 bis 26 Grad im Norden des FFH-Landes und 27 bis 29 Grad im Süden. Das Update jetzt von den Straßen live aus der Verkehrszentrale Deutschland von Staupilot Nils Grunwald.
17: Die A3 Frankfurt-Würzburg zwischen Stockstadt und Hösbach, Stau und stockend an der Baustelle. Ihr braucht hier 20 Minuten mehr Zeit. Die A44 Kassel-Dortmund, leider immer noch voll gesperrt zwischen dem Kreuz Kassel-West und Kassel-Bad Wilhelmshöhe. Hier laufen immer noch die Bergungs- und Nachlöscharbeiten, nachdem da ein LKW gebrannt hatte, der Kohle geladen hatte. Also das wird auf jeden Fall noch einen Moment dauern. Da sind auch immer noch Glutnester, die die Feuerwehr löschen muss. Ihr könnt ab dem Kreuz Kassel-West über die U14 ausweichen und die Gegenrichtung auf der A44 Dortmund-Kassel zwischen Zierenberg und dem Kreuz Kassel-West 5 Kilometer stockend. Auch hier war die linke Spur wegen Löscharbeit gesperrt, aber immerhin sind hier schon mal alle Spuren wieder frei. Das waren die größten Staus. Alle Infos gibt's auch für eure Strecke in unserer FFH-App.
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0: Mit ganz viel angesagter und natürlich auch legendärer Musik im FFH-Mix. Gleich für euch unter anderem Ariana Grande, Cyndi Lauper, Fastboy, Crow und ganz viele mehr. Und wie versprochen, jetzt für euch die Cranberries und Nico Santos. Ich bin Marvin Ulrich, schönen Donnerstag.

0: So, alle frisch gebackenen Azubis mal gerade die Hand hoch. Wer wurde diese Woche schon verarscht? Ja, hier ist das Radio FFH. Bei uns dreht sich ja alles um den Start in die Lehre diese Woche. Und dazu zählen ja eben leider auch diese Streiche, die die alte Hase gern mal den Jungen spielen. Ne? Der Klassiker bei den Mechanikern zum Beispiel, der berühmte Eimer Druckluft, den sie holen sollen. Naja, und so eine Geschichte kennt auch FFH-Hörer Nikolai.
1: Meine absolute Lieblingsgeschichte. Ja, der eine Meister hat nämlich den Lehrling in die andere Abteilung geschickt, eine Eimer Druckluft holen. Ja, Lehrling wackelt los, kommt beim anderen Meister an, war natürlich am anderen Ende der etwas größeren Firma mit 15.000 Leuten. Ich soll einen Eimer Druckluft holen. Ja, hast du einen Eimer dabei? Weil sonst wird es nichts. Ha, also, Lehrling wieder zurückgelaufen, einen Eimer geholt. Kommt wieder an, der Eimer braucht einen Deckel. Sonst wird das nichts mit dem Eimer Druckluft. Lehrling wieder zurück in seine Abteilung. Ein Deckel für den Eimer geholt, wieder nachgelaufen. Da muss ein Füllventil rein, sonst geht's nicht. Der wieder zurückgelaufen, Füllventil eingebaut. Und als er dann noch ein fünftes Mal hin und her laufen, hat dann auch der Lehrling irgendwann gemerkt, er war verarscht. Gut, so kann man 2 Stunden aufbringen.
0: Gott, na gut, der arme Kerl. Also, liebe Azubis, haltet durch und lasst euch nicht veräppeln, gell? In einer halben Stunde gibt's hier übrigens unseren nächsten exklusiven Azubi-Song. Wir machen ja immer für eine andere Berufsgruppe, diesmal für alle angehenden Bahnmitarbeiter. Ja, ja, die brauchen erst recht ein dickes Fell.
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0: absolut angesagte Musik gibt's gleich bei uns. Von The Grandes Ariana, We Can't Be Friends, hört ihr gleich bei uns in voller Länge. Und außerdem schalten wir natürlich gleich um kurz vor 4:30 wieder in die einzelnen hessischen Regionen zu unseren FFH Hessen Reportern.
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9: Ich bin Lorenzo Rendon Valencia in Offenbach. Siemens will hier hunderte neue Jobs in der Elektrotechnik schaffen. Im nächsten Frühjahr soll die neue Produktionsanlage an den Start gehen. Auf dem Gelände des Traditionsdruckmaschinenherstellers Manroland. Der macht im Oktober endgültig dicht. Alexander Roth aus dem Betriebsrat von Manroland. Jetzt hoffen die Manroland-Mitarbeiter auf einen Arbeitsplatz bei Siemens.
10: Siemens hat uns mitgeteilt, sie suchen sehr viele. Die Leute sollen sich bewerben. Eine Anlage von Siemens ist keine Druckmaschine, das wissen wir auch. Aber ein Stück weit ähnelt es ja schon, sonst würden wir ja nicht alle die gleichen Ausbildungen anbieten.
9: 750 Menschen haben zu Jahresbeginn noch bei Manroland gearbeitet. Jetzt sind noch gut 100 übrig. Enttäuscht sind viele, weil sie keine Hilfe bei der Jobsuche bekommen haben.
10: Die Leute haben gelebt für diese Firma. Also der Satz, ich bin ein Roländer, kommt ja nicht irgendwo. Aber er ist tot auf jeden Fall jetzt.
9: Wie Offenbachs Oberbürgermeister die Voraussetzungen für neue Arbeitsplätze geschaffen hat, hört ihr hier in einer Stunde.
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0: Der Feierabendverkehr läuft an diesem Donnerstag. Was genau los ist, das hört ihr jetzt live aus der Verkehrszentrale Deutschland von Staupilot Nils Grunwald.
11: Ja, beziehungsweise er läuft an einigen Stellen nicht. Aber erstmal Achtung auf der A66 Frankfurt-Wiesbaden zwischen dem Schiersteiner Kreuz und Wiesbaden-Frauenstein. Da liegt eine Plane auf der Fahrbahn, die wird immer mal hin und her geweht. Deswegen bitte fahrt besonders vorsichtig. Die A3 Frankfurt-Würzburg, da läuft zum Beispiel nicht zwischen Stockstadt und Hösbach. Stau und stockend an der Baustelle. Plant 25 Minuten mehr Zeit ein. Noch schlimmer ist es in der Gegenrichtung ab Weibersbrunn. Hier braucht ihr sogar 40 Minuten länger. Die A44 Kassel-Dortmund, immer noch vollgesperrt zwischen dem Kreuz Kassel-West und Kassel-Bahn. Bad Wilhelmshöhe. Hier laufen die Bergungs- und Nachlöscharbeiten, nachdem ein LKW gebrannt hatte. Die Vollsperrung wird auf jeden Fall noch einige Stunden dauern. Ihr könnt ab dem Kreuz Kassel-West über die U14 ausweichen. Und die A643 Wiesbaden-Mainz zwischen dem Schiersteiner Kreuz und Mainz-Gonsenheim. 3 Kilometer stockender Verkehr und dadurch staut sich zurück bis auf die A66 nach Wiesbaden-Mainzer Straße. Das waren die größten Staus. Alle Infos gibt's auch für eure Strecke in unserer FFH-App.
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ist Hitradio FFH am Donnerstagnachmittag. Wir feiern diese Woche unsere Azubis. Alle jungen Menschen im FFH-Land, die gerade mit ihrer Ausbildung angefangen haben. Leider wird es ja für viele Unternehmen immer schwieriger, überhaupt Azubis zu finden. Ne? Deswegen helfen wir und wir machen Werbung für euch in eurer Branche mit ganz exklusiven Songs. Damit zukünftige Azubis ja so richtig Bock bekommen auf die Jobs, ne? Gut, es kommt doch immer auf den Job drauf an, aber wir haben uns Mühe gegeben. Gestern habe ich ja schon einen Azubi-Song für alle Bodenleger gesungen. Heute kümmern wir uns um den Nachwuchs bei der Deutschen Bahn.

0: schönen Feierabend an diesem Donnerstagnachmittag. Hier ist Hit Radio FFH. Gleich richtig angesagte Musik im FFH-Mix von Aussies. Electrified hört ihr bei uns gleich. Und ein FFH Greatest Hit, den kennt ihr alle zu 1000%. Michael Jackson aus dem Jahr 1984. Thriller hört ihr bei uns noch vor 5.
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10: Hessen rüstet bei Spionageabwehr auf. Krisentreffen zum Niedrigwasser im Rhein. Das Wetter sommerlich und heiß.
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10: Ich bin Jan-Philipp Repp. Guten Tag. Hackerangriffe, Drohnenflüge und Spionage. Ausländische Geheimdienste nehmen wohl auch Hessen immer stärker ins Visier. Um das Land besser zu schützen, baut der Landesverfassungsschutz in Wiesbaden jetzt um und bildet eine neue Spezialabteilung. FFH-Reporter Michael Maxen.
11: Allein die Spionagefälle mit Russland-Bezug haben sich demnach seit Beginn des Ukraine-Kriegs verdoppelt. Aber auch China und der Iran nehmen Hessen stärker ins Visier. Das liegt laut Innenminister Posek an strategischen Zielen wie dem Frankfurter Flughafen, dem Internetknotenpunkt oder Militärstützpunkten. Die Täter setzen auf Cyberattacken, Drohnen und gezielte Falschmeldungen. Die neue Abteilung beim Verfassungsschutz soll diese künftig schneller erkennen und abwehren.
10: Das extreme Niedrigwasser sorgt aktuell für große Probleme auf dem Rhein und anderen Wasserstraßen. Bundesverkehrsminister Bilger hat darüber in Bonn mit Wirtschaftsvertretern, Verbänden und Behörden gesprochen. Um zu helfen, sind auch kurzfristig mehrere Maßnahmen geplant. FFH-Reporter Thomas Brockt.
12: Die historisch niedrigen Pegelstände erschweren den Gütertransport auf Rhein, Donau, Elbe und anderen Wasserstraßen. Der Bundesverkehrsminister will deshalb mit den Ländern darüber reden, schnell Ausnahmen vom Sonn- und Feiertagsfahrverbot für Lkw zu genehmigen, also mehr Ware auf die Straße. Und auch die Schiene soll mehr übernehmen, Gespräche mit der Bahn laufen. Auch längerfristig sollen Projekte beschleunigt werden, etwa tiefere Fahrrinnen und mehr moderne Schiffe, die auch bei Niedrigwasser noch fahren können.
10: Rheinland-Pfalz verbietet die private Handynutzung an Schulen. Die strengeren Regeln gelten ab Februar für alle Schülerinnen und Schüler bis zur 10. Klasse. Die Smartphones müssen dann während der gesamten Unterrichtszeit und auch in den Pausen ausgeschaltet bleiben. Strandfeeling mitten in der Stadt. Die Summer Games in Limburg starten heute. Dafür haben Lastwagen rund 500 Tonnen Sand in die Fußgängerzone gekippt. FFH-Reporter Frank Pirott.
13: 4 Tage lang wird die Limburger Innenstadt zur Strandmeile mit Palmen und Liegestühlen. Auf der Lahn starten 10 Teams beim Drachenbootrennen. Familien können sich beim Kistenstapeln ausprobieren oder an verschiedenen Mitmachaktionen teilnehmen. Ein Highlight ist laut Stadt der Besuch der Olympia-Bobfahrer, der Amur-Brüder. Zum Sundowner verwandelt sich der Sandstrand dann in eine große Partyzone mit viel Live-Musik.
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0: Das ist ein sehr angenehmer, warmer Sommertag heute. Bei euch gerade in Schlitz mit sogar ein bisschen so Nieselregen. 24 Grad habt ihr und Rüsselsheim bewölkt bei 27. Die Nacht, die kühlt jetzt richtig schön runter auf 10 bis 14, also schön Fenster kippen. Morgen wird es dann genauso angenehm wie heute, sonnig und trocken bei 22 bis 26 Grad im Norden des FFH-Landes und 27 bis 29 Grad im Süden.
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0: Es ist einiges los auf den Straßen an diesem Donnerstagnachmittag. Was genau, das hört ihr jetzt live aus der Verkehrszentrale Deutschland wieder von Staupilot Nils Grunwald.
15: Die A3 Frankfurt-Köln ist leider voll gesperrt zwischen Dietz und dem Rasthof Nentershausen. Der Grund, ein Fahrzeug brennt auf dem Rasthof. Da ist die Feuerwehr jetzt vor Ort und löscht. 4 Kilometer staut sich ab Limburg-Nord und die Vollsperrung soll innerhalb der nächsten Stunde dann aber wieder aufgehoben werden. Bitte umfahrt das Gebiet weiträumig. Die A3 Frankfurt-Würzburg zwischen Stockstadt und Hösbach. Stauen, stockender Verkehr an der Baustelle. Ihr braucht eine halbe Stunde mehr Zeit und auch in der Gegenrichtung verliert ihr 40 Minuten ab Weibersbrunn. Die A44 Kassel-Dortmund, auch hier Vollsperrung zwischen dem Kreuz Kassel-West und Kassel-Bad Wilhelmshöhe wegen Bergungsarbeiten und Nachlöscharbeiten, nachdem ein LKW gebrannt hatte. Das Ganze wird noch ein paar Stunden dauern. Bitte umfahrt das Gebiet weiträumig und rund um den Süden Kassels und Baunatal sind alle Nebenstrecken komplett überlastet. Das waren die größten Staus. Alle Infos gibt's auch für eure Strecke in unserer FFH-App.
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0: Und nochmal ein kleines herzlich willkommen zurück an alle Urlaubsheimkehrer. So langsam neigen sich die hessischen Sommerferien ja zu Ende. Wir gucken deshalb heute mal, was habt ihr denn so in letzter Zeit so Spektakuläres aus der Heimat vielleicht auch gar nicht mitbekommen bzw. verpasst. Machen wir hier in gut 10 Minuten. Schön, dass ihr mit dabei seid. Ich bin Marvin Ulrich. Habt einen tollen Donnerstag.

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0: Isaac mit We Had It All.
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0: Kleine Frage mal kurz. Wer hat denn von euch noch im Garten Platz? So vielleicht für eine Straßenbahn?
1: Nächster Halt, TU Lichtwiese Campus.
0: Ja, hier ist jetzt Radio FFH. Für alle, die im Urlaub waren, gibt's von uns ja den exklusiven Service. So ein kurzes Update, was hier im FFH-Land so Kurioses passiert ist in den Ferien. Einfach damit ihr mitreden könnt. Und eins davon ist eben die Straßenbahn, die in Darmstadt verschenkt werden. Ja, verschenkt! FFH-Reporter Marc Wilhelm, sag nochmal gerade warum.
2: Ja, inzwischen gibt's neuere. Die alten, die werden nach und nach ausgemustert, aber die HEAG Mobilo, die Verkehrsbetriebe hier in Darmstadt, die haben keinen Platz mehr, die alten Trams im Depot zu lagern. Das ist schon brechend voll. Also entweder verschrotten die alten Dinger oder es finden sich halt Leute, die Bock haben auf so eine alte Straßenbahn. Mhm. Ja, keine Ahnung, als Hasenstall daheim oder als Party-Location stelle ich mir auch ganz cool vor. Ja. Kleiner Haken an der Sache. Die Straßenbahn, die kostet euch zwar nichts, aber zu euch nach Hause schaffen müsst ihr die selbst per Schwertransport mit Kran und allem drum und dran, was man so braucht. Und ein paar Meter Gleise mit einem Fundament solltet ihr auch daheim haben. Also vielleicht schon mal Geld sammeln auf der Nachbarschaft für den Kult. Und ein paar Meter Gleise mit einem Fundament solltet ihr auch daheim haben. Also vielleicht schon mal Geld sammeln auf der Nachbarschaft für den coolsten Blickfang bei euch.

0: Bitte nicht erschrecken, gleich wird's gespenstisch. Mit Ray Parker Jr. Die Ghostbusters haben wir mal wieder im FFH-Mix aus dem Jahr 1984. Gleich in voller Länge, genau hier. Und außerdem schalten wir natürlich gleich um kurz vor 6 auch wieder in die einzelnen hessischen Regionen zu unseren FFH-Hessen-Reportern.
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10: Ich bin Lorenzo Rendon Valencia in Offenbach. Hunderte Mitarbeiter des Druckmaschinenherstellers Manroland sind gerade auf Jobsuche. Die Traditionsfirma schließt im Oktober. Eine Hoffnung, Siemens will ab dem Frühjahr auf dem Gelände die Produktion aufnehmen. Offenbachs Oberbürgermeister Felix Schwenke sagt mir:
11: Für die Mitarbeitenden von Manroland ist es deshalb wichtig, weil wir einen Rückschlag hatten, der für die Betroffenen natürlich brutal ist. Und dadurch, dass Siemens eben auch Industriearbeitsplätze anbietet, gibt es hier jetzt für viele eine echte Chance.
10: 700 Arbeitsplätze plant Siemens in den nächsten Jahren. Was tut die Stadt dafür, dass die Manroland-Mitarbeiter gute Chancen auf einen neuen Job haben?
11: Als Stadt können wir grundsätzlich nicht dazu helfen, dass ein konkreter Mitarbeiter zum konkreten Unternehmen wechselt. Unsere Aufgabe ist, dass wir dafür sorgen, dass überhaupt Flächen für Büro, für Wohnen, Grünflächen, aber eben überhaupt auch Flächen für Industrie zur Verfügung stellen.
10: Die Stadt hat aktiv gesteuert, dass hier ein Industriebetrieb einzieht und kein Rechenzentrum, das kaum Jobs gebracht hätte.
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0: Der Blick auf die Straßen jetzt wieder live aus der Verkehrszentrale Deutschland von Staupilot Nils Grunwald.
12: Gute Nachrichten von der A3 Frankfurt-Köln. Die Vollsperrung zwischen Dietz und dem Rasthof Nentershausen ist aufgehoben. Alle Spuren wieder frei. Auf dem Rasthof hatte ja ein Auto gebrannt. Das wurde gelöscht. Noch 3 Kilometer Stau ab Limburg-Nord. Die A3 Frankfurt-Würzburg zwischen Stockstadt und Hösbach. Stau und stockender Verkehr immer noch an der Baustelle. Ihr braucht eine halbe Stunde mehr Zeit. In der Gegenrichtung sogar noch heftiger. Ab Weibersbrunn Stau, 40 Minuten Zeitverlust. Und die A44 Kassel-Dortmund. Vollsperrung immer noch zwischen dem Kreuz Kassel-West und Kassel-Bad Wilhelmshöhe wegen Bergungsarbeiten, nachdem man LKW gebrannt hatte. Das dauert noch bis in die Abendstunden. Bitte umfahrt das Gebiet weiträumig und rund um den Süden Kassels und Baunatal sind alle Nebenstrecken überlastet. Das waren die größten Staus. Alle Infos gibt's auch für eure Strecke in unserer FFH-App.
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0: Jetzt neu im FFH-Mix. Why don't you stay?
1: Nico Santos mit Why Don't You Stay?
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0: Hier ist Radio FFH am sonnigen Donnerstagnachmittag. Kleine Frage mal, wie oft seid ihr denn in den letzten Wochen bei dem sonnigen Wetter Fahrrad gefahren? Also ich leider noch gar nicht und ich weiß nicht mal warum, weil ich das eigentlich ganz gerne mache. Vielleicht habt ihr ja so auch das Glück und ihr wohnt so nah an der Arbeit, dass ihr täglich mit dem Fahrrad hin und wieder zurückfahren könnt. Die Chefin von Hessens lustigster Tanke hat es auch für sich entdeckt.
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2: Für mich noch einen Kaffee, Anke.
3: Mit oder mit ohne Milch?
2: Mit ohne.
3: Stefan, ich bin heute mit dem Fahrrad zur Arbeit gekommen und es macht echt Laune.
2: Lass mich raten, weil man da so schön nach unten treten kann. Fahr doch mal eine Runde durch die Tanke.
3: Glaubst du mir nicht?
2: Doch, aber ich will endlich mal erleben, wie du dich hier abstrampelst.
4: Einmal die drei und ein Radler.
3: Momentchen mal bitte. Stefan, mein Damenrad hat ja einen Namen.
2: Nicht wirklich, oder?
3: Es heißt Katy Perry. Das von meinem Freund habe ich auch getauft.
2: Sag's nicht.
3: Cat Pit.
4: Also in Hessen werden übrigens pro Tag 40 Fahrräder gestohlen. Die Dunkelziffer dürfte sogar höher liegen.
3: Komm, Zeit geht Rad.
2: Ich habe ja mal in Offenbach mein Fahrrad für eine Stunde an eine Laterne gestellt.
3: Stefan, keine Offenbach-Witze. Ich habe Verwandtschaft da.
2: Das Fahrrad war nicht weg.
3: Ach so.
2: Dafür aber die Laterne.
3: 76.125.

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9: Neue Abteilung für Spionageabwehr in Hessen. Großer Firmenbrand aktuell bei Gernsheim. Das Wetter sommerlich warm, in der Nacht Abkühlung.
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9: Ich bin Jan-Philipp Repp. Guten Tag. Gefälschte Nachrichten, Hackerangriffe und Spione. Hessen rüstet sich stärker gegen Spionage und Sabotage aus dem Ausland. Der Verfassungsschutz hat dafür heute eine neue Abteilung gegründet. Laut Innenminister Poseck ist Hessen als Ziel besonders gefährdet.
10: Hessen hat eine sehr zentrale Lage. Hessen ist ein bedeutsames und wirtschaftsstarkes Bundesland. Wir haben den größten Flughafen, wir haben einen Internetknotenpunkt, wir haben militärische Liegenschaften, gerade in Wiesbaden. Und deshalb ist es wichtig, dass wir auch bei diesem Thema einen Schwerpunkt setzen. Hessen ist ein potenzielles Angriffsziel, auch für Maßnahmen der hybriden Kriegsführung.
9: Nach dem Drohnenvorfall am Flughafen Leipzig-Halle zieht Bundesinnenminister Dobrindt jetzt Konsequenzen. Ende August soll es ein Treffen mit mehreren europäischen Innenministern geben, heißt es aus seinem Ministerium. Mit dabei wären demnach auch die Minister aus den baltischen Staaten, aus Polen, Norwegen, Schweden und Dänemark. FFH-Reporterin Zoe Tasovali.
11: Bei dem Treffen soll es um eine gemeinsame Strategie gegen Drohnenangriffe auf kritische Infrastruktur gehen. Mehr ist bisher nicht bekannt. Zum Vorfall am Flughafen Leipzig-Halle gibt es dagegen neue Informationen. Der Mitarbeiter, der die Drohne entdeckte, hatte großes Glück. Er hatte wohl das Fluggerät mit dem Fuß zu Boden getreten, ohne zu wissen, dass daran eine Sprengvorrichtung hing. Spezialisten der Bundeswehr entschärften sie dann. Jetzt suchen die Ermittler weiter nach einem zweiten Flugobjekt und prüfen, wer dahinter steckt.
9: Dichte Rauchwolken gerade über Gernsheim im Kreis Groß-Gerau. Man sieht sie bis zum Frankfurter Flughafen und auch auf einem Foto auf ffh.de und in unserer App. Auf dem Gelände einer Entsorgungsfirma stehen Paletten und Müll in Flammen. Das Feuer soll laut Polizei auch schon auf 2 benachbarte Firmen übergegriffen haben. Die Feuerwehr ist mit einem Großaufgebot im Einsatz. Wegen der Löscharbeiten ist die B44 in diesem Bereich komplett gesperrt.
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9: In Deutschland sind im Juli deutlich mehr Elektroautos verkauft worden. Laut Kraftfahrtbundesamt waren es knapp 80.000 E-Autos, die neu zugelassen wurden. Das sind über 60% mehr als im Vorjahresmonat. Grund für den starken Anstieg ist demnach die staatliche E-Auto-Prämie. Laut Fachleuten profitieren von diesem Boom vor allem die chinesischen Hersteller. Und noch der Blick zur Frankfurter Börse. Da schließt der DAX heute nahezu unverändert bei 26.140 Punkten.
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12: Ja, jetzt müsst ihr ganz stark sein. Kommende Nacht wird es ungewöhnlich kühl. 14 bis 10 Grad. Auf dem Balkon braucht ihr heute Abend vielleicht ein Langarm-Shirt und eine Jeans. Morgen ein Sonne-Wolken-Mix bei 22 bis 26 Grad in Nordhessen, im Süden bis 29 Grad. Die Nacht zum Samstag nochmal kühl, aber am Wochenende kehrt dann doch verlässlich die Hitze mit der Sonne zurück.
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12: Der FFH-Verkehrsservice, wir starten mit zwei Gefahrenmeldungen. Achtung bitte auf der A67 Darmstadt-Mönchhof-Dreieck. Zwischen Groß-Gerau und Rüsselsheimer-Dreieck liegen Teile eines Lkw-Rads auf der Fahrbahn. Bitte fahrt hier besonders vorsichtig. Achtung auf der B40 Main-Taunus-Kreis. Zwischen Wicker und Weilbach liegt ein Teppich auf der Fahrbahn. Vorsicht hier. A3 Frankfurt-Würzburg zwischen Stockstadt und Hößbach. Stau und stockender Verkehr an der Baustelle. Plant bitte eine halbe Stunde mehr Fahrzeit ein. In der Gegenrichtung staut es sich ab Weibersbrunn. Hier braucht ihr sogar 40 Minuten. A44 Kassel-Dortmund, Vollsperrung zwischen Kreuz Kassel-West und Kassel-Bad Wilhelmshöhe wegen Bergungsarbeiten. Hier hat ein LKW gebrannt. Bitte umfahrt das Gebiet weiträumig. Rund um den Süden Kassels und Baunatal sind alle Nebenstrecken überlastet. Und A60 Mainz-Rüsselsheim zwischen Hechtsheim-West und Ginsheim-Gustavsburg. 4 Kilometer Stau wegen eines Unfalls. Das waren die größten und dicksten Staus. Alle Infos, auch jeweils für eure Strecke, findet ihr in unserer FFH-App.
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12: Mit Uta Schmidt, guten Abend. Taffe Themen heute Abend, die uns aber alle betreffen. Neue Spionageabteilung in Hessen. Der Verfassungsschutz reagiert auf die generelle Bedrohungslage. Darüber sprechen wir ausführlich in dieser Stunde. Außerdem, das dürfte viele Touristen traurig machen. Thailands Tuk-Tuk sollen verschwinden. Und historisches Niedrigwasser in Rhein-Elbe-Donau. Ja, Politik und Wirtschaft stellen ihre Sofortmaßnahmen vor. Darum geht's gleich.
8: Ein

0: Droht die Trockenheit, bald die Versorgung in Deutschland mit Gütern aller Art? Hitradio FFH jetzt am 6. August. Wieder ein Tag ohne nennenswerten Regen. Rhein, Donau und Elbe haben eines gemeinsam. Es sind wichtige Transportadern in Deutschland und die leiden massiv unter Wassermangel. Politik und Wirtschaft berieten heute über Maßnahmen. Verkehrsminister Bilger fasst zusammen.
1: Erstens, es geht um langfristige Maßnahmen, also Ausbau unserer Wasserstraßen, um besser mit Niedrigwassersituationen jetzt umgehen zu können. Zweitens, mittelfristige Maßnahmen, wie beispielsweise der Umbau von Schiffen, sodass diese besser mit Niedrigwassersituationen umgehen. Und drittens, kurzfristige Maßnahmen, wie die Aussetzung des Sonn- und Feiertags, Fahrverbots für Lkw.
0: Lkw, die auch an Sonn- und Feiertagen fahren dürfen, das könnte ganz schnell passieren und vielleicht sogar noch mit dem Urlaubsverkehr in Deutschland kollidieren, denn die Lage ist ernst. Jetzt sollen beispielsweise die Fähren ausgebaggert werden, das hatte man schon 1992 angekündigt. Jens Schwan vom Bundesverband der deutschen Binnenschifffahrt ist erleichtert, dass es endlich losgehen soll.
2: Also man hat sich 34 Jahre Zeit gelassen und ich glaube, dieses jetzt zurzeit anstehende Ereignis mit dem Niedrigwasser ist ein guter Anlass zu sagen, jetzt werfen wir wirklich den Bauturbo an.
0: Das allein wird aber nicht reichen. Schiffe müssen anders konstruiert werden, damit sie bei Niedrigwasser fahren können und. Allen Beteiligten ist aber auch klar, dass hier nur die Symptome bekämpft werden. Langfristig kann nur der Kampf gegen den Klimawandel helfen.
2: Ich glaube, wenn man sieht, in welchem Ausmaß wir zurzeit massenhaftes Fischsterben im Rhein haben, in welchem Ausmaß die Wassertemperatur steigt, der Sauerstoffgehalt sinkt und uns die Auen austrocknen, ist das kein rein wirtschaftliches Problem, was meine Branche betrifft, sondern das ist auch ein ökologisches Thema.
0: Auf jeden Fall. Wie man den Regenmangel langfristig angehen will, das wurde bei diesem ersten Treffen nur am Rande thematisiert. Weitere Treffen sollen ja folgen. Verkehrsminister Bilger betonte, dass man an den Klimazielen der Regierung festhalte, 2045 klimaneutral zu sein. 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
1: Thailand will die Tuk-Tuks abschaffen. Wegen Lärm und Dauersmog könnten die flinken Motorrikschas bald Geschichte sein.
2: Jetzt mal ehrlich.
1: Ja, Bangkok ohne Tuk-Tuks, das können wir uns nicht vorstellen, oder? Also das ist doch ein Geräusch, das einfach zu Bangkok gehört. Das knatternde Tuk-Tuk-Tuk der dreirädrigen Motorradrikschas. Kaum ein Tourist verlässt ja Thailands Hauptstadt, ohne wenigstens einmal in so einem offenen Gefährt durchs Verkehrschaos gerast zu sein. Unter Einsatz seines Lebens. Die thailändische Verkehrsbehörde überlegt jetzt aber, die benzinbetriebenen Tuk-Tuks zu verbieten und durch Elektro-Tuk-Tuks zu ersetzen. Tatsächlich. Also ich finde, solange kleine Buddhas, Blumenkränze und heilige Amulette am Rückspiegel baumeln, da tut das doch dem Charme von Tuk-Tuks keinen Abbruch.

Live Fahrverkehrsservice um 18.21 Uhr, die Extra-Ausgabe. Achtung bitte auf der A4 Kirche am Eisenach zwischen Kirche am A3 und Bad Hersfeld. Da liegt eine Warnbarke auf der Fahrbahn. Bitte fahrt hier ganz besonders vorsichtig.

0: nächste freie Mitarbeiter ist in 7 Stunden und 43 Minuten für Sie da.
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6: Ich bin Lorenzo Rendon Valencia in Offenbach. Hier räumen Arbeiter gerade schon die ersten Hallen leer beim Druckmaschinenhersteller Manroland. Die Traditionsfirma schließt im Oktober. Von 750 Mitarbeitern, die hier zu Jahresbeginn noch gearbeitet haben, sind die meisten längst raus. Vor allem ältere Kollegen haben Angst, keinen neuen Job zu finden, sagt mir Alexander Roth aus dem Betriebsrat.
7: Weil einfach die Firmen sagen vielleicht, dass er zu alt ist, zu langsam ist, was vielleicht gar nicht so stimmt.
6: Aber Siemens wird sich ab dem nächsten Frühjahr in Offenbach ansiedeln und ist auch schon auf Manroland Beschäftigte zugegangen.
7: Siemens war hier. Sie haben sich auf jeden Fall die Leute gemerkt. Wenn Sie ein paar Leute von uns einstellen, dann freue ich mich auf jeden Fall.
6: Für Sie heißt es also Daumen drücken. Offenbachs Oberbürgermeister Felix Schwenke.
8: Es ist deshalb wichtig, weil wir einen Rückschlag hatten, der für die Betroffenen natürlich brutal ist. Und dadurch, dass Siemens eben auch Industriearbeitsplätze anbietet, gibt es hier jetzt für viele eine echte Chance.
6: Bis 2030 plant Siemens 700 neue Jobs.
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9: Der FFH-Verkehrsservice um 18.27 Uhr. Heute ist nicht ganz einfach. Ne? A3, Frankfurt-Würzburg. Zwischen Stockstadt und Hößbach haben wir Stau und stockenden Verkehr an der Baustelle. Plant hier noch 25 Minuten mehr Fahrzeit ein. In der Gegenrichtung wird es schlimmer. Ab Weibersbrunn, hier braucht ihr jetzt 45 Minuten länger. A44 Kassel-Dortmund, Vollsperrung zwischen Kreuz Kassel-West und Kassel-Bad Wilhelmshöhe wegen Bergungsarbeiten. Hier hat ein LKW gebrannt. Bitte umfahrt am besten das Gebiet weiträumig. Rund um den Süden Kassels und Baunatal sind alle Nebenstrecken überlastet. Und A643 Mainz-Wiesbaden, zwischen Dreieck Mainz und Wiesbaden-Eppelallee haben wir aktuell 5 Kilometer Stau. Soweit jetzt mal die größten Staus. Ihr findet alle Infos auch für eure Strecke in unserer FFH-App. Gute Fahrt!
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Hier ist der FFH-Verkehrsservice um 18.38 Uhr. Achtung bitte auf der A66 Fulda in Richtung Frankfurt. Zwischen Bad Orb-Wächtersbach und Gelnhausen-Ost liegen Fahrzeugteile auf der linken Spur. Bitte fahrt hier besonders vorsichtig.

0: Sicherheit soll für mehr Sicherheit vor
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2: Dafür, dass ein solcher Angriff auch durch einen anderen Staat gelenkt wurde. Ich sehe aber auch in diesem aktuellen Fall eine Bestätigung dafür, dass es genau richtig ist, jetzt in Hessen hier diese neue Einheit beim Landesamt für Verfassungsschutz zu gründen.
0: Die Sicherheitslage in Deutschland ist angespannt. Hessen reagiert mit einer Verstärkung und Spezialisierung des Verfassungsschutzes. Eine Spionageeinheit soll für mehr Sicherheit vor Attacken aus dem Ausland bei uns sorgen.
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0: gefällt mir. Mr. C, Sometimes I Love You. Manchmal mag ich dich und manchmal nicht so. Schöner Text. Das hier ist bekannt. Wenn Vor- und Nachname mit dem gleichen Buchstaben anfangen, dann klingt das ja oft toll. Brigitte Bardot, Kevin Costner, Ryan Reynolds. Super. Aber dieser Name toppt irgendwie alles. Holly Humberstone. To Love Somebody, ihr Hit aus diesem Jahr, da musste einfach eine Popkarriere draus werden, glaube ich. Spiele ich euch gleich. Und gute Laune aus dem Jahr gibt's von 1988 mit Billy Ocean. Get into my car. Damit geht's gleich los, nach den Nachrichten und auf jeden Fall noch vor 7.
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7: Großbrand in Gernsheim, viel schwarzer Rauch. Meer vor Mallorca so warm wie nie. Das Wetter nachts heiß, nachts kaum Wolken.
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7: Ich bin Peter Toussaint, guten Abend. Großes Feuer in Gernsheim im Kreis Groß-Gerau. Es ist laut Polizei bei einem Entsorgungsbetrieb ausgebrochen. Lodernde Flammen und schwarzen Rauch seht ihr auch im Video auf ffh.de und bei uns in der App. Auch zwei benachbarte Firmen waren zunächst betroffen. Diese Brände sind aber gelöscht, hat uns die Polizei gesagt. Verletzt wurde nach ersten Erkenntnissen niemand. Anwohner sollten Fenster und Türen zulassen und Lüftungsanlagen abschalten. Das extreme Niedrigwasser sorgt aktuell für große Probleme auf dem Rhein und anderen Wasserstraßen. Bundesverkehrsminister Bilger hat darüber mit Wirtschaftsvertretern, Verbänden und Behörden gesprochen. Um zu helfen, sind mehrere auch kurzfristige Maßnahmen geplant. FFH-Reporter Thomas Brockt.
8: Wenn auf den Flüssen und Kanälen weniger geht, müssen eben Straße und Schiene einspringen. Verkehrsminister Bilger will mit den Ländern darüber reden, zum Beispiel über Ausnahmen beim Sonntagsfahrverbot von Lkw, zumindest da, wo es um besonders betroffene Güter geht. Auch Schwertransporte sollen möglichst schneller genehmigt werden. Und auch mit der Bahn wird bereits gesprochen und die hat Unterstützung zugesagt.
7: Rekordtemperatur im Mittelmeer vor Mallorca. Dort hat eine Messboje über 33 Grad gemessen, hat der spanische Wetterdienst mitgeteilt. Das ist gefährlich für Ökosysteme und steigert das Risiko für heftige Stürme. Hauptgrund für die hohen Temperaturen ist laut Forschern der menschengemachte Klimawandel. Pendler zwischen Friedberg und Hanau können ab Montag wieder aufatmen. Dann sollen auf der Linie RB49 laut Bahn wieder Züge statt Ersatzbusse fahren. Fast 4 Wochen lang war die Strecke gesperrt, nachdem im Bahnhof Nidderau ein Güterzug entgleist war. Ferngesteuerte Lastwagen, die schwere Bauteile von A nach B bringen. Das soll bei Volkswagen bald zur Normalität werden. Ein Testbetrieb auf dem Werksgelände in Kassel sei erfolgreich gelaufen, sagt der Autobauer. FFH-Reporter Marius Franke.
9: Eine Terminal-Zugmaschine, die kann zum Beispiel Container transportieren, ganz ohne Fahrer. Ein Bild gibt's bei uns auf ffh.de. Das Fahrzeug wurde komplett ferngesteuert aus einem Kontrollraum bedient, das Sicherheitskonzept erstellt und genehmigt mit der Stadt Baunatal und dem RP Kassel. VW will damit die Automatisierung und Digitalisierung weiter vorantreiben, heißt es in der Mitteilung. Das Ziel sei es jetzt, weiter Erkenntnisse für den Dauerbetrieb zu gewinnen und den steigenden Transportkosten sowie dem Fachkräftemangel entgegenzuwirken.
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0: Kommende Nacht wird's ganz schön kühl, 14 bis 10 Grad. Also alle Fenster auf, ne, und mal richtig durchlüften, weil am Wochenende, das sage ich gleich noch, auf dem Balkon braucht ihr dann vielleicht sogar ein Langarmshirt mit Jeans, ne, wir Mädels. Morgen ein Sonne-Wolken-Mix bei 22 bis 26 Grad in Nordhessen. Der Süden kriegt bis 29 Grad. Die Nacht zum Samstag wird nochmal schön kühl, also nochmal lüften. Am Wochenende kehrt nämlich die Hitze zurück.
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0: der FFH-Verkehrsservice. Immer noch mit der A3 Frankfurt-Würzburg zwischen Stockstadt und Hößbach. Stau und stockender Verkehr an der Baustelle. Immer noch 25 Minuten braucht ihr da länger. In der Gegenrichtung staut es sich ab Weibersbrunn. Plant hier bitte 40 Minuten mehr Fahrzeit ein. A44 Kassel-Dortmund. Vollsperrung zwischen Kreuz Kassel-West und Kassel-Bad Wilhelmshöhe wegen Bergungsarbeiten. Hier hat ein LKW gebrannt. Bitte umfahrt das Gebiet weiträumig. Rund um den Süden Kassels und Baunatal sind nämlich alle Nebenstrecken überlastet. A66 Gießen-Hanau. Vollsperrung zwischen der Abfahrt Langenselbolder Dreieck und Hanauer Kreuz wegen eines brennenden Autos. Bitte fahrt hier besonders vorsichtig. Das waren die größten Staus. Alle Infos auch für eure Strecke, die findet ihr in unserer FFH-App.
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0: Mit Uta Schmidt einen schönen Abend für euch. Ja, Frust und Freude in Offenbach. Das Traditionsunternehmen Mann-Roland schließt endgültig und Siemens kommt und schafft neue Arbeitsplätze. Bürgermeister, Betriebsrat, ihr hört hier alle wichtigen Stimmen. Außerdem cooles Musikfestival in Eschwege. Die Leute kommen quasi von weltweit nach Nordhessen. Auch das ist hier ein Thema. Und was ist der Sommerhit 2026? Ich werfe zwei ins Rennen. Dai Dai oder Du bist gut genug? Was glaubt ihr? Auflösung gleich hier.

0: wird der Sommerhit 2026.
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0: Ja, das Rennen war lange offen. Am Ende gab es zwei Favoriten. Und wer hat den Zuschlag bekommen? Popstar Shakira und Sänger Burna Boy. Herzlichen Glückwunsch, die haben mit ihrem WM-Song Die Die den offiziellen Sommerhit des Jahres 2026 gelandet. Das teilt das Marktforschungsunternehmen GfK Entertainment in Baden-Baden mit, also hochoffiziell. Der Titel gut genug war vielleicht nicht gut genug. Auf jeden Fall, das Lied zur Fußball-Weltmeisterschaft in den USA, Kanada und Mexiko. Da stehe seit Wochen

Außerdem sagen die Juroren, mit seiner guten Laune-Mischung aus Afrobeats, Dance, Pop und Reggae-Ton passt Dai Dai perfekt zum diesjährigen heißen Sommer und man kann gut dazu tanzen und mitsingen. Man kann auch ganz viel darüber erzählen, über Dai Dai, noch besser ist es einfach, den Song

0: Bei Druckmaschinenbauermann Roland in Offenbach ist spätestens am 1. Oktober Schluss. Dann kommt Siemens. Hitradio FFH jetzt am Donnerstag. Ab Frühjahr 2027 baut Siemens auf dem Gelände Schaltanlagen. Das ist die gute Nachricht. Doch was wird aus den Menschen, die man Roland bis zuletzt die Treue gehalten haben? Alexander Roth vom Betriebsrat ist massiv enttäuscht.
1: Wir hatten Jahre, da lief es gut. Wir hatten Aufträge, dann haben wir 40 Stunden geschafft. Die Leute haben auf Geld, was eigentlich die Firma zahlen müsste, verzichtet, um die Firma aufrechtzuerhalten. Die Leute haben gelebt für diese Firma. Also der Satz, ich bin ein Roländer, kommt ja nicht irgendwo. Aber er ist tot auf jeden Fall jetzt.
0: Über 150 Jahre lang hat man Roland in Offenbach Druckmaschinen gebaut. Maschinen, die bei Zeitungen, Verlagen und Druckereien auf der ganzen Welt standen. Zum 1. Oktober ist also jetzt Schluss. Der weltweite Markt für Druckmaschinen ist in den vergangenen Jahren massiv eingebrochen. In Zeiten der Digitalisierung nachvollziehbar. Es gab Rettungsversuche, die scheiterten. Die Gewerkschaft klagte, man habe wichtige Investitionen versäumt. Jetzt ist für die Roländer auf jeden Fall alles vorbei. Siemens wird auf das Gelände ziehen und ein Zulieferwerk errichten. Bis 2030 sollen 700 neue Arbeitsplätze entstehen. Offenbachs Bürgermeister Schwenke ist erleichtert.
2: Für die Mitarbeitenden von Mann-Roland ist es deshalb wichtig, weil wir hier einen Rückschlag hatten, der für die Betroffenen natürlich brutal ist. Und dadurch, dass Siemens eben auch Industriearbeitsplätze anbietet, gibt es hier jetzt für viele eine echte Chance.
0: Das ist zu hoffen, denn der Wermutstropfen, eine automatische Übernahme der Mann-Roland-Angestellten, gibt es nicht. Aktuell arbeiten noch ca. 100 Mitarbeiter auf dem Gelände. Vielleicht kommen sie bei Siemens unter, hofft auch Alexander Roth vom Betriebsrat.
1: Siemens hat uns mitgeteilt, sie suchen sehr viele. Die Leute sollen sich bewerben. Eine Anlage von Siemens ist keine Druckmaschine, das wissen wir auch. Aber ein Stück weit ähnelt es ja schon, sonst würden wir ja nicht alle die gleichen Ausbildungen anbieten. Wenn sie ein paar Leute von uns einstellen, dann freue ich mich auf jeden Fall.
0: Schwierig wird es ganz sicher für Ältere. Abwarten. Aber in Offenbach schauen sie nach vorn. Siemens übernimmt und es geht weiter am Standort.
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0: Donnerstagabend mit Hitradio FFH. Ja, habt einen schönen Abend und gleich gibt's hier Lou Baker. Also ich glaube, das macht allen Spaß.
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0: Um 19.28 Uhr immer noch A3 Frankfurt-Würzburg. Zwischen Stockstadt und Hößbach Stau und stockender Verkehr an der Baustelle. Aber die Schlange wird kürzer, plant 15 Minuten mehr Fahrzeit ein. In der Gegenrichtung staut es sich ab Weibersbrunn. Hier braucht ihr noch 30 Minuten länger. A5 Frankfurt-Kassel. Zwischen Frankfurt-Westhafen und Westkreuz Frankfurt 3 Kilometer Stau wegen eines Unfalls auf der linken Spur. Die Bergungsarbeiten laufen. A66 Gießen-Hanau. Vollsperrung zwischen der Abfahrt Langen-Selbolder Dreieck und Hanauer Kreuz wegen eines Autos. Bitte fahrt hier also ganz besonders vorsichtig. Soweit die größten Staus. Alle Infos auch für eure Strecke natürlich findet ihr in unserer FFH-App. Und dann gute Fahrt.
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0: Also das ist doch mal ein Ziel für einen Kurzurlaub oder ein Zeltcamp mit größeren Kids. Eschwege in Nordhessen. Was Ehrenamtliche hier auf die Beine stellen, das ist aller Ehren wert. Und die Fans pilgern aus allen Teilen Deutschlands.
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2: Ich bin David Bücker in Eschwege. 2000 Ehrenamtliche stellen hier gerade wieder das Open Flair auf die Beine. Das größte hessische Open-Air-Musikfestival mit Camping. Warum genau macht ihr hier mit?
3: Weil es einfach super viel Spaß macht. Meine Mutter hat mich damals mit reingezogen und dann kommt man immer wieder.
4: Also wir sind immer die gleichen Leute, die sich jedes Jahr hier treffen und sehr familiär.
3: Ich habe früher mal gesagt, ich gehe zu meinen Freunden vor die Bühne. Inzwischen gehe ich einfach hinter die Bühne, weil da alle meine Freunde sind.
5: In dieser kleinen Stadt, dass hier halt so was Großes auf die Beine gestellt wird und dass man dann durch das Arbeiten einen Beitrag dazu leisten kann und auch noch ein Ticket dafür bekommt.
2: Till, du kommst hier ganz aus der Nähe und hast eine besondere Aufgabe. Welche denn?
6: Ich bin in der Flair-Schönerung und wir sind das Kreativteam des Flairs sozusagen. Wir sind einfach 5-6 Tage lang einfach nur mit Farben am Rummalen. Wir bauen Schilder, wir schrauben, wir flexen und das ist das Geilste, was wir hier in der Region haben.
2: Anders als bei vielen Festivals steckt beim Open Flair ein Verein und keine große Firma hinter dem Wochenende. Das Programm in Eschwege geht noch bis Sonntag.

So, gleich gibt's Lena hier bei Hitradio FFH. Die habe ich zufällig online in einem Sketch mit Anke Engelke gesehen. Also als Schauspielerin war gut. Als Sängerin ist sie uns, glaube ich, vertrauter. Looking for Love. Gibt's gleich bei Hitradio FFH. Und Phil Collins hat ja schwierige Zeiten hinter sich. Der Frontmann von Genesis war sehr krank, wäre fast gestorben. Aktuell geht's ihm wohl ganz gut. Ist das die Erklärung?

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4: Hessen rüstet gegen Spionage auf. Bundesanwaltschaft ermittelt nach Drohnenvorfall. Das Wetter nachts meist klar, morgen wieder warm.
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4: Ich bin Peter Toussaint. Guten Abend. Hackerangriffe, Drohnenflüge und Spionage. Ausländische Geheimdienste nehmen wohl auch Hessen immer stärker ins Visier. Um das Land besser zu schützen, baut der Landesverfassungsschutz in Wiesbaden jetzt um und bildet eine neue Spezialabteilung. FFH-Reporter Michael Maxen.
5: Allein die Spionagefälle mit Russland-Bezug haben sich demnach seit Beginn des Ukraine-Kriegs verdoppelt. Aber auch China und der Iran nehmen Hessen stärker ins Visier. Das liegt laut Innenminister Poseck an strategischen Zielen wie dem Frankfurter Flughafen, dem Internetknotenpunkt oder Militärstützpunkten. Die Täter setzen auf Cyberattacken, Drohnen und gezielte Falschmeldungen. Die neue Abteilung beim Verfassungsschutz soll diese künftig schneller erkennen und abwehren.
4: Die Bundesanwaltschaft übernimmt die Ermittlungen zum Drohnenvorfall am Leipziger Flughafen. Laut ihr gibt es genug Anhaltspunkte dafür, dass jemand versucht hat, eine Explosion zu verursachen. Sie spricht außerdem von einem schwerwiegenden Angriff auf die Transport- und Logistikinfrastruktur in Deutschland. An dem Airport war eine Sprengstoffdrohne aufgetaucht. Außerdem ist ein Flugzeug womöglich mit einer weiteren Drohne zusammengestoßen. Plünderei nach dem Großbrand in der Lauterbacher Altstadt. Laut Polizei sind Unbekannte in ein abgebranntes Mehrfamilienhaus eingedrungen und haben dort Schmuck gestohlen. Wie viel der Wert ist, ist noch nicht bekannt. Die Polizei sucht Zeugen. Das Feuer letzte Woche hatte mehrere Häuser beschädigt. 5 gelten als unbewohnbar. Viele Deutsche sind übergewichtig und zu bequem. Kassenärztechef Gassen sagt in der Neuen Osnabrücker Zeitung, bei der Vorbeugung von Krankheiten stehe unser Land im internationalen Vergleich gar nicht gut da. FFH-Reporterin Diana Kramer.
6: KBV-Chef Gassen sieht den neuen Gesundheitsminister Carsten Linnemann in der Pflicht. Denn dass viele Deutsche dicker sind, mehr rauchen und weniger Sport treiben als andere Nationen, liege aus seiner Sicht oft an der Erziehung. Gassen fordert, viel stärker in Kitas und Schulen zu gehen, damit Kinder früh lernen, sich gesund zu ernähren, sich mehr zu bewegen und aus selbstzerstörerischen Konsummustern rauszukommen. Er fordert deshalb außerdem noch höhere Steuern und Preise für Tabak und Alkohol.
4: Rheinland-Pfalz verbietet die private Handynutzung an Schulen. Die strengen Regeln gelten ab Februar für alle Schülerinnen und Schüler bis zur 10. Klasse. Die Smartphones müssen dann während der gesamten Unterrichtszeit und auch in den Pausen ausgeschaltet bleiben. Laut Bildungsministerium soll das den Druck auf die Kinder und Jugendlichen verringern, ständig online sein zu müssen.
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7: Sollte vielleicht nochmal zur Schule gehen und da mitmachen. So, das Wetter. Also heute Nacht, ganz erstaunlich, wird es recht kühl. 14 bis 10 Grad. Leute, reißt die Fenster auf, lüftet die Wohnung richtig durch. Morgen wieder ein recht sommerlicher Tag, eigentlich ganz normal. Nordhessen bis 26, der Süden kriegt bis 29 Grad. Die Nacht zum Samstag hin nochmal kühl. Wer vorher nicht gelüftet hat, kann das nachholen, denn das Wochenende wird schon wieder heiß. Der FFH-Verkehrsservice mit der A3 Frankfurt-Würzburg zwischen Stockstadt und Hörsbach haben wir Stau und stockenden Verkehr an der Baustelle. Plant hier bitte noch 15 Minuten mehr Fahrzeit ein. In der Gegenrichtung staut es sich ab Weibersbrunn. Hier braucht ihr sogar 30 Minuten länger. A5 Frankfurt-Kassel zwischen Frankfurt-Westhafen und Westkreuz Frankfurt 3 Kilometer Stau wegen eines Unfalls auf der linken Spur. Hier laufen die Bergungsarbeiten. Und A66 Gießen-Hanau. Die Vollsperrung zwischen der Abfahrt Langenselbolder Dreieck und Hanauer Kreuz, die wurde jetzt aufgehoben. Aktuell ist nur die linke Spur frei. Es staut sich hier noch auf 3 Kilometer. Das waren jetzt mal die größten und wichtigsten Staus. Bevor ihr losfahrt, einfach mal in unsere FFH-App schauen. Da findet ihr nämlich alle Infos auch für eure Strecke.
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7: Mit Uta Schmidt. Euch einen wunderbaren Donnerstagabend, was immer ihr da treibt. Gleich gibt's hier eine schräge Zahl des Tages. Ein Hobby, das 3,6 Millionen Deutsche haben. Was ist es wohl? Schach, Bootfahren oder Asphaltkegeln? Ihr hört's gleich hier.
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0: nach 8.
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0: Darüber habe ich mir noch nie Gedanken gemacht. 3,6 Millionen, das ist die Zahl des Tages. Und so viele Deutsche fahren Boot. Regelmäßig. Ja, das hat die Schifffahrtsabteilung des ADAC herausgefunden. Mehr als die Hälfte dieser 3,6 Millionen benutzen ein Boot vom Verleih. Ne, da geht man mal irgendwo an den Steg, sagt, oh, mal Ründchen Boot fahren. 25% leihen sie eins vom Kumpel und nur 12% besitzen selbst sowas. Das hat mich jetzt irgendwie beruhigt. Ich dachte, wir sind ein Land von Bootsbesitzern. Meistens sind es Motorboote, viele Segler natürlich. Ja, und wo wird nun Boot gefahren? Am häufigsten sind Skipper auf der Mecklenburgischen Seenplatte oder auch auf den Berliner und Brandenburger Gewässern unterwegs. Die haben sehr viel Wasser da oben. Da beneide ich die Berliner immer ein bisschen. Gefolgt das Ganze von der Ostsee sowie, Achtung, jetzt kommt Hessen ins Spiel, dem Rhein, dem Main, ja, und dann der Donau. Also, mein liebstes Bootsrevier ist der Edersee. Hier kann man auch bei Niedrigwasser an der Sperrmauer schön schippern, mit umweltfreundlichen E-Booten, Picknick mitnehmen, vom Boot aus schwimmen gehen. Was für ein Spaß.

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3: So, schauen wir mal, wie die Lage ist um 20.26 Uhr. Es geht los mit der A5 Frankfurt-Kassel. Zwischen Frankfurt-Westhafen und Westkreuz Frankfurt ein Unfall auf der linken Spur. Die Bergungsarbeiten laufen. A44 Kassel-Dortmund, Vollsperrung zwischen Kreuz Kassel-West und Kassel bei Wilhelmshöhe wegen Bergungsarbeiten. Hier hat ein LKW gebrannt, also bitte umfahrt das Gebiet nach wie vor weiträumig, denn rund um den Süden Kassels und Baunatal sind alle Nebenstrecken immer noch überlastet. A66 Gießen-Hanau, die Vollsperrung zwischen der Abfahrt Lang-Selbolder Dreieck und Hanauer Kreuz wurde aufgehoben. Aktuell sind nur zwei Spuren frei, genau, Mehrzahl, und es staut sich noch auf 3 Kilometer. Das waren jetzt mal die größten Staus. Ihr findet alle Infos auch für eure Strecke in unserer FFH-App.
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0: Die Kreisstadt Eschwege im Werra-Meißner-Kreis. Um die geht's jetzt bei Hitradio FFH. Jetzt euer Feierabend-Update. Knapp 20.000 Menschen leben hier normalerweise. Diese Woche sind es doppelt so viele. Der Grund? Das Open Flair Festival. Das größte hessische Open-Air-Musikfestival mit riesigem Campingplatz. Unser FFH-Reporter und ehrenamtlicher Helfer vor Ort ist David Bücker.
1: Hier ist das 42. Open Flair gestartet. Hessens größtes Open-Air-Festival mit Camping. Wo kommen die rund 20.000 Besucher denn so her? 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
4: Wir sind von Villingen-Schwenningen. Also wir sind im weiten Weg aus Süddeutschland hochgekommen.
1: Paula, hier aus Dresden zum Beispiel, kommt seit vielen Jahren zum Flair und sagt mir,
5: es ist einfach jedes Mal ein bisschen wie nach Hause kommen.
1: Und was macht das Festival hier in Eschwege sonst noch so besonders?
6: Dass man einfach vom Platz durch die Stadt zum Gelände läuft, das ist einmalig hier, ja.
7: Also die ganze Brückenstraße, Leute verkaufen Sachen aus ihren Fenstern, ein Bier vielleicht für ein bisschen billiger oder ein Crepe oder irgendwas. Das packt so Eschwege auf die Deutschlandkarte.
4: Man kann ja jederzeit in die Stadt laufen, das ist mega. Und einfach mit alten Freunden zusammenzukommen, zu feiern, Spaß zu haben, geile Bands zu hören, das macht's einfach aus.
1: Bis Sonntag stehen hier zum Beispiel noch Bosse, Zartmann und SDP
8: auf der Bühne. 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
1: Ich bin Dirk Zeitler. Nach dem Fund einer Sprengstoffdrohne am Leipziger Flughafen hat die Bundesanwaltschaft die Ermittlungen wegen der besonderen Bedeutung des Falls übernommen. Es bestehe der Verdacht des versuchten Herbeiführens einer Sprengstoffexplosion und des gefährlichen Eingriffs in den Luftverkehr, teilte die Karlsruher Behörde mit. Es lägen zureichende tatsächliche Anhaltspunkte vor, dass am Dienstagabend auf dem Gelände des Flughafens Leipzig-Halle mittels einer Drohne eine Explosion verursacht werden sollte, hieß es weiter. Mit den polizeilichen Ermittlungen sei das Bundeskriminalamt beauftragt. Das extreme Niedrigwasser sorgt aktuell für große Probleme auf dem Rhein und anderen Wasserstraßen. Bundesverkehrsminister Bilger hat darüber in Bonn mit Wirtschaftsvertretern, Verbänden und Behörden gesprochen. Um zu helfen, sind mehrere, auch kurzfristige Maßnahmen geplant.
2: Die historisch niedrigen Pegelstände erschweren den Gütertransport auf Rhein, Donau, Elbe und anderen Wasserstraßen. Der Bundesverkehrsminister will deshalb mit den Ländern darüber reden, schnell Ausnahmen vom Sonn- und Feiertagsfahrverbot für Lkw zu genehmigen, also mehr Ware auf die Straße. Und auch die Schiene soll mehr übernehmen, Gespräche mit der Bahn laufen. Thomas Brock, Nachrichtenredaktion.
1: Seit Januar sind in Deutschland 261 Menschen ertrunken. Das gab die DLRG heute in einer Sommerzwischenbilanz bekannt. Das ist etwas mehr als im gleichen Zeitraum im vergangenen Jahr. Allein die Hitzewellen im Juni und Juli forderten 160 Badetote.
3: Durch immer länger werdende und stärkere Hitzeperioden suchen mehr Menschen Abkühlung in Gewässern. Und das verläuft immer wieder tödlich. Vor allem Flüsse und Seen sind besonders gefährlich. Viele Menschen überschätzen dort ihre Schwimmfähigkeiten und unterschätzen Gefahren wie Strömungen oder Kälteschocks. Vor allem Männer. 80% aller Badetoten sind Männer, denn die würden eher alkoholisiert baden gehen und seien insgesamt leichtsinniger. Simeon Müller, Nachrichtenredaktion.
1: Die Nachfrage nach Elektroautos hat im Juli stark angezogen. Fachleuten zufolge liegt das vor allem an der E-Auto-Prämie des Bundes. Mehr als 78.600 reine E-Pkw kamen im vergangenen Monat laut Kraftfahrt-Bundesamt neu auf die Straße. Das waren demnach fast 62% mehr als im Juli des Vorjahres. Von dem Elektroboom profitieren allerdings vor allem chinesische Konzerne.
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4: Die kommende Nacht wird kühl. Ich war noch nicht wieder draußen, aber ich schätze auch der Abend wird ein bisschen kühler, als wir das bisher kannten. Es geht dann runter mit den Temperaturen auf 14 bis 10 Grad. Morgen einfach ein ganz normaler Sommertag. Temperaturen in Hessen zwischen 25 und 29, 30 Grad maximal in der Spitze. Also es bleibt auf jeden Fall unter 30. Und die darauffolgende Nacht wird auch schon wieder kühl. Also da können wir schön durchlüften, durchschnaufen. Denn am Wochenende, da nehmen die Temperaturen schon wieder Fahrt auf. Das Wochenende wird heiß. Der FFH-Verkehrsservice mit 2 Meldungen. Einmal die A44 Kassel-Dortmund. Vollsperrung zwischen Kreuz Kassel-West und Kassel-Bad Wilhelmshöhe wegen Bergungsarbeiten. Hier hat ein LKW gebrannt. Bitte umfahrt das Gebiet weiträumig, denn rund um den Süden Kassels und Baunatal sind die Nebenstrecken überlastet. A66 Gießen-Hanau. Die Vollsperrung zwischen der Abfahrt Langen-Selbolder Dreieck und Hanauer Kreuz wurde aufgehoben. Aktuell nur eine Spur frei, aber es scheint da ganz gut zu fließen. Euch eine gute Fahrt da draußen auf Hessenstraßen und einen famosen Abend, wenn ihr es schon nach Hause geschafft habt.
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1: Mit einer ganz wichtigen Meldung. Achtung bitte, auf der A661 Oberursel Richtung Egelsbach zwischen Dreieich und Lang befinden sich Steinewerfer am Fahrbahnrand. Also bitte hier in beiden Richtungen äußerst langsam und vorsichtig fahren.

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1: Ich bin Dirk Zeitler. Nach dem Fund einer Sprengstoffdrohne am Leipziger Flughafen hat die Bundesanwaltschaft die Ermittlungen wegen der besonderen Bedeutung des Falls übernommen. Es bestehe der Verdacht des versuchten Herbeiführens einer Sprengstoffexplosion und des gefährlichen Eingriffs in den Luftverkehr, teilte die Karlsruher Behörde mit. Es lägen zureichende tatsächliche Anhaltspunkte vor, dass am Dienstagabend auf dem Gelände des Flughafens Leipzig-Halle mittels einer Drohne eine Explosion verursacht werden sollte, hieß es weiter. Mit den polizeilichen Ermittlungen sei das Bundeskriminalamt beauftragt. Das extreme Niedrigwasser sorgt aktuell für große Probleme auf dem Rhein und anderen Wasserstraßen. Bundesverkehrsminister Bilger hat darüber in Bonn mit Wirtschaftsvertretern, Verbänden und Behörden gesprochen. Um zu helfen, sind mehrere, auch kurzfristige, Maßnahmen geplant.
2: Die historisch niedrigen Pegelstände erschweren den Gütertransport auf Rhein, Donau, Elbe und anderen Wasserstraßen. Der Bundesverkehrsminister will deshalb mit den Ländern darüber reden, schnell Ausnahmen vom Sonn- und Feiertagsfahrverbot für Lkw zu genehmigen, also mehr Ware auf die Straße. Und auch die Schiene soll mehr übernehmen, Gespräche mit der Bahn laufen. Thomas Brock, Nachrichtenredaktion.
1: Seit Januar sind in Deutschland 261 Menschen ertrunken. Das gab die DLRG heute in einer Sommerzwischenbilanz bekannt. Das ist etwas mehr als im gleichen Zeitraum im vergangenen Jahr. Allein die Hitzewellen im Juni und Juli forderten 160 Badetote.
3: Durch immer länger werdende und stärkere Hitzeperioden suchen mehr Menschen Abkühlung in Gewässern. Und das verläuft immer wieder tödlich. Vor allem Flüsse und Seen sind besonders gefährlich. Viele Menschen überschätzen dort ihre Schwimmfähigkeiten und unterschätzen Gefahren wie Strömungen oder Kälteschocks. Vor allem Männer. 80% aller Badetoten sind Männer, denn die würden eher alkoholisiert baden gehen und seien insgesamt leichtsinniger. Simeon Müller, Nachrichtenredaktion.
1: Die Nachfrage nach Elektroautos hat im Juli stark angezogen. Fachleuten zufolge liegt das vor allem an der E-Auto-Prämie des Bundes. Mehr als 78.600 reine E-Pkw kamen im vergangenen Monat laut Kraftfahrt-Bundesamt neu auf die Straße. Das waren demnach fast 62% mehr als im Juli des Vorjahres. Von dem Elektroboom profitieren allerdings vor allem chinesische Konzerne.
4: Zum Wetter, die aktuelle Vorhersage des Deutschen Wetterdienstes. Nachts an der Küste einzelne schwache Schauer, im Südosten klingen die Gewitter ab. Tiefstwerte 17 bis 12 Grad. Den Tag gibt's im Norden ganz vereinzelt etwas Regen, sonst oft gering bewölkt oder wolkenlos. Nur in den Alpen können ganz vereinzelt Schauer und Gewitter vorkommen. Höchstwerte im Norden 19 bis 23, sonst bis 30 Grad.
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5: Auf den Straßen ist noch ein bisschen was los. Achtung bitte auf der A661 Oberursel Richtung Egelsbach. Zwischen Dreieich und Lang befinden sich immer noch Steinwerfer am Fahrbahnrand. Also hier bitte in beiden Richtungen äußerst langsam und vorsichtig fahren. Außerdem die A3 Frankfurt Richtung Würzburg zwischen Stockstadt und Hößbach ist ein Stau und stockender Verkehr in der Baustelle. In der Gegenrichtung staut es sich auch ab Weibersbrunn. Hier braucht ihr noch ungefähr 30 Minuten länger. Und zu guter Letzt die A44 Kassel Richtung Dortmund. Hier gibt es eine Vollsperrung zwischen dem Dreieck Kassel Süd und Kassel Bad Wilhelmshöhe wegen Bergungsarbeiten. Hier hat ein LKW gebrannt, also bitte umfahrt das Gebiet weiträumig. Rund um den Süden Kassels und Baunatal sind alle Nebenstrecken überlastet. Ansonsten euch noch eine angenehme Weiterfahrt.
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1: Ich bin Tanja Wagner. Nach dem Fund einer Sprengstoffdrohne auf dem Flughafen Leipzig-Halle laufen die Ermittlungen auf Hochtouren. Die Generalbundesanwaltschaft hat übernommen. Wie es aussieht, hatte ein Sicherheitsmitarbeiter des Flughafens die Drohne aus der Luft mit einem Fußtritt zu Boden gekickt. Sie befand sich in der Nähe einer ukrainischen Transportmaschine vom Typ Antonov. Nach dpa-Informationen bestand der Sprengsatz unter anderem aus Semtex. Im Streit um höhere Gebühren für den Regionalverkehr machen die Bundesländer Druck. Nach einem Treffen der Verkehrsminister drohen sie dem Bund mit einer Klage. Sie fordern, dass der Bund die gestiegenen Kosten vollständig übernimmt.
2: Viele Frachtschiffe können im Moment längst nicht so viel laden wie normalerweise. Das bringt Lieferketten durcheinander und verteuert Transporte. Die Länder fordern deshalb unter anderem mehr Schiffe, die auch bei wenig Wasser fahren können, und einen schnelleren Ausbau der Wasserstraßen. Immerhin gibt es bei der Energieversorgung bislang Entwarnung. Kraftwerke laufen laut dem Bundeswirtschaftsministerium weiter normal. Auch bei Öl und Kraftstoffen gibt es aktuell keine Engpässe. Zoe Tassovali, Redaktion.
1: Seit Januar sind in Deutschland 261 Menschen ertrunken. Das gab die DLRG in einer Sommerzwischenbilanz bekannt. Das ist etwas mehr als im gleichen Zeitraum im vergangenen Jahr. Allein die Hitzewellen im Juni und Juli forderten 160 Badetote.
3: Die Zahl der Badetoten bleibt auf einem hohen Niveau. Das zeigt die Sommerzwischenbilanz der DLRG. Durch immer länger werdende und stärkere Hitzeperioden suchen mehr Menschen Abkühlung in Gewässern. Und das verläuft immer wieder tödlich. Vor allem Flüsse und Seen sind besonders gefährlich. Viele Menschen überschätzen dort ihre Schwimmfähigkeiten und unterschätzen Gefahren wie Strömungen oder Kälteschocks. Vor allem Männer. 80% aller Badetoten sind Männer, denn die würden eher alkoholisiert baden gehen und seien insgesamt leichtsinniger. Simeon Müller, Berlin.
1: Das Mittelmeer heizt sich immer mehr auf. An einer Messboje vor Mallorca wurde nun eine neue Rekordtemperatur von 33 Grad registriert, teilte der spanische Nationale Wetterdienst mit. Noch vor der offiziellen Bestätigung durch die spanische Hafenbehörde berichtete der staatliche TV-Sender RTVE, das sei der höchste jemals in spanischen Gewässern gemessene Wert. Zum Wetter, die aktuelle Vorhersage des Deutschen Wetterdienstes. Nachts an der Küste einzelne schwache Schauer, im Südosten klingen die Gewitter ab. Tiefstwerte 17 bis 12 Grad. Den Tag gibt's im Norden ganz vereinzelt etwas Regen, sonst oft gering bewölkt oder wolkenlos. Nur in den Alpen können ganz vereinzelt Schauer und Gewitter vorkommen. Höchstwerte im Norden 19 bis 23, sonst bis 30 Grad.
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4: Auf den Straßen ist nach wie vor noch ein bisschen was los. Und zwar auf der A3 Frankfurt Richtung Würzburg zwischen Stockstadt und Hößbach. Stau und stockender Verkehr an der Baustelle. In der Gegenrichtung staut es sich ab Weibersbrunn. Hier braucht ihr 30 Minuten länger, immer noch. Und auch auf der A7 Hannover Richtung Kassel zwischen Kassel Ost und Kreuz Kassel Mitte steht ein defektes Auto auf der rechten Spur. Also bitte hier ganz besonders vorsichtig fahren. Und zu guter Letzt die A44 Kassel Richtung Dortmund. Hier gibt es eine Vollsperrung zwischen dem Dreieck Kassel Süd und Kassel Bad Wilhelmshöhe wegen Bergungsarbeiten. Hier hat ein LKW gebrannt. Bitte umfahrt das Gebiet also weiträumig. Rund um den Süden Kassels und Baunatal sind alle Nebenstrecken außerdem auch überlastet. Ansonsten euch noch eine angenehme Weiterfahrt.
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1: Ich bin Tanja Wagner. Der Drohnenvorfall am Flughafen Leipzig-Halle beschäftigt jetzt die obersten Ermittler Deutschlands. Die Bundesanwaltschaft hat den Fall übernommen. Sie spricht von einem Angriff mit besonderer Bedeutung für die Sicherheit des Landes.
2: Die Ermittler gehen inzwischen davon aus, dass die Täter die Explosion auf dem Flughafengelände ganz gezielt auslösen wollten. An der Drohne befanden sich laut der Bundesanwaltschaft professioneller Sprengstoff und ein Zünder. Außerdem soll eine Frachtmaschine beim Durchstarten mit einer zweiten Drohne zusammengestoßen sein. Auch dazu wird gerade ermittelt. Für die Karlsruher Behörde ist der Fall so schwerwiegend, dass er die innere und äußere Sicherheit Deutschlands gefährden könnte. Zoe Tassovali, Redaktion.
1: Bundesverkehrsminister Bilger hat nach einer Niedrigwasserfachkonferenz in Bonn mehrere kurzfristige Maßnahmen angekündigt. Sie sollen der Wirtschaft helfen, Lieferketten auf den wichtigsten Wasserstraßen wie Rhein, Donau und Elbe aufrechtzuerhalten.
3: Wenn es auf dem Wasser schwierig wird, müssen eben andere Transportwege einspringen. Verkehrsminister Bilger will, dass es Ausnahmen beim Lkw-Fahrverbot an Sonn- und Feiertagen gibt und auch mehr Güter auf die Schiene kommen. Entsprechende Gespräche laufen bereits. Bilger ist zuversichtlich, dass es klappt. Da das Problem aber in Zukunft bleiben dürfte, wurde bei dem Treffen auch über Längerfristiges geredet. Die Binnenschiffer wollen ihre Flotte modernisieren und hoffen auf mehr Geld vom Bund, damit es bei der Vertiefung von Fahrrinnen schneller vorangeht. Thomas Brock, Berlin.
1: Mehrere Krankenkassen und kassenärztliche Vereinigungen haben nach Medienberichten insgesamt mindestens 220 Millionen Euro durch umstrittene Investments verloren. Bei den bereits vor Jahren verlorenen Millionensummen der Krankenkassen handele es sich um Beitragsgelder von gesetzlich Versicherten, so NDR, WDR und Süddeutsche Zeitung. Bei den kassenärztlichen Vereinigungen entspreche das Geld Mitgliedsbeiträgen von Ärztinnen und Ärzten. Shakira und Burna Boy haben mit ihrem WM-Song Dai Dai den offiziellen Sommerhit des Jahres gelandet. Das teilte das Marktforschungsunternehmen GfK Entertainment mit, das auch die offiziellen deutschen Charts ermittelt. Seit 5 Wochen steht der Song an der Spitze der deutschen Charts und sei hierzulande fast 60 Millionen Mal gestreamt worden. Zum Wetter, die aktuelle Vorhersage des Deutschen Wetterdienstes. Nachts an der Küste einzelne schwache Schauer, im Südosten klingen die Gewitter ab. Tiefstwerte 17 bis 12 Grad. Den Tag gibt's im Norden ganz vereinzelt etwas Regen, sonst oft gering bewölkt oder wolkenlos. Nur in den Alpen können ganz vereinzelt Schauer und Gewitter vorkommen. Höchstwerte im Norden 19 bis 23, sonst bis 30 Grad.
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4: A3, Frankfurt Richtung Würzburg. Zwischen Stockstadt und Hüsbach Stau und stockender Verkehr an der Baustelle. In der Gegenrichtung staut es sich ab Weibersbrunn. Hier braucht ihr 30 Minuten länger. Und auf der A44, Kassel Richtung Dortmund. Vollsperrung zwischen Dreieck Kassel Süd und Kassel Bad Wilhelmshöhe wegen Bergungsarbeiten. Hier hat ein LKW gebrannt. Bitte umfahrt das Gebiet weiträumig.
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2: Ich bin Tanja Wagner. Der Drohnenvorfall am Flughafen Leipzig-Halle beschäftigt jetzt die obersten Ermittler Deutschlands. Die Bundesanwaltschaft hat den Fall übernommen. Sie spricht von einem Angriff mit besonderer Bedeutung für die Sicherheit des Landes.
3: Die Ermittler gehen inzwischen davon aus, dass die Täter die Explosion auf dem Flughafengelände ganz gezielt auslösen wollten. An der Drohne befanden sich laut der Bundesanwaltschaft professioneller Sprengstoff und ein Zünder. Außerdem soll eine Frachtmaschine beim Durchstarten mit einer zweiten Drohne zusammengestoßen sein. Auch dazu wird gerade ermittelt. Für die Karlsruher Behörde ist der Fall so schwerwiegend, dass er die innere und äußere Sicherheit Deutschlands gefährden könnte. Zoe Tassovali, Redaktion.
2: Bundesverkehrsminister Bilger hat nach einer Niedrigwasserfachkonferenz in Bonn mehrere kurzfristige Maßnahmen angekündigt. Sie sollen der Wirtschaft helfen, Lieferketten auf den wichtigsten Wasserstraßen wie Rhein, Donau und Elbe aufrechtzuerhalten.
4: Wenn es auf dem Wasser schwierig wird, müssen eben andere Transportwege einspringen. Verkehrsminister Bilger will, dass es Ausnahmen beim Lkw-Fahrverbot an Sonn- und Feiertagen gibt und auch mehr Güter auf die Schiene kommen. Entsprechende Gespräche laufen bereits. Bilger ist zuversichtlich, dass es klappt. Da das Problem aber in Zukunft bleiben dürfte, wurde bei dem Treffen auch über Längerfristiges geredet. Die Binnenschiffer wollen ihre Flotte modernisieren und hoffen auf mehr Geld vom Bund, damit es bei der Vertiefung von Fahrrinnen schneller vorangeht. Thomas Brock, Berlin.
2: Mehrere Krankenkassen und kassenärztliche Vereinigungen haben nach Medienberichten insgesamt mindestens 220 Millionen Euro durch umstrittene Investments verloren. Bei den bereits vor Jahren verlorenen Millionensummen der Krankenkassen handele es sich um Beitragsgelder von gesetzlich Versicherten, so NDR, WDR und Süddeutsche Zeitung. Bei den kassenärztlichen Vereinigungen entspreche das Geld Mitgliedsbeiträgen von Ärztinnen und Ärzten. Shakira und Burna Boy haben mit ihrem WM-Song Dai Dai den offiziellen Sommerhit des Jahres gelandet. Das teilte das Marktforschungsunternehmen GfK Entertainment mit, das auch die offiziellen deutschen Charts ermittelt. Seit 5 Wochen steht der Song an der Spitze der deutschen Charts und sei hierzulande fast 60 Millionen Mal gestreamt worden. Zum Wetter, die aktuelle Vorhersage des Deutschen Wetterdienstes. Nachts an der Küste einzelne schwache Schauer, im Südosten klingen die Gewitter ab. Tiefstwerte 17 bis 12 Grad. Den Tag gibt's im Norden ganz vereinzelt etwas Regen, sonst oft gering bewölkt oder wolkenlos. Nur in den Alpen können ganz vereinzelt Schauer und Gewitter vorkommen. Höchstwerte im Norden 19 bis 23, sonst bis 30 Grad.
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5: A3, Frankfurt Richtung Würzburg. Zwischen Stockstadt und Hüsbach stau und stockender Verkehr an der Baustelle. In der Gegenrichtung staut es sich ab Weibersbrunn. Hier braucht ihr aktuell ungefähr 30 Minuten länger. Und die A44, Kassel Richtung Dortmund. Vollsperrung zwischen dem Dreieck Kassel Süd und Kassel Bad Wilhelmshöhe wegen Bergungsarbeiten. Hier hat ein LKW gebrannt. Bitte umfahrt das Gebiet weiträumig.
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1: Ich bin Tanja Wagner. Der Drohnenvorfall am Flughafen Leipzig-Halle beschäftigt die obersten Ermittler Deutschlands. Die Bundesanwaltschaft hat den Fall übernommen. Sie spricht von einem Angriff mit besonderer Bedeutung für die Sicherheit des Landes.
2: Die Ermittler gehen inzwischen davon aus, dass die Täter die Explosion auf dem Flughafengelände ganz gezielt auslösen wollten. An der Drohne befanden sich laut der Bundesanwaltschaft professioneller Sprengstoff und ein Zünder. Außerdem soll eine Frachtmaschine beim Durchstarten mit einer zweiten Drohne zusammengestoßen sein. Auch dazu wird gerade ermittelt. Für die Karlsruher Behörde ist der Fall so schwerwiegend, dass er die innere und äußere Sicherheit Deutschlands gefährden könnte. Zoe Tassovali, Redaktion.
1: SIG für das hessische Ziegenhain, TP für Templin in Brandenburg oder SLG für Saulgau in Baden-Württemberg. Die wiederbelebte Zulassung von Nummernschildern wecken bei vielen Bürgern Heimatgefühle, meint der Autor einer Studie, Borchert. Nach dem Willen des Bundesrats könnte es bald noch kleinteiliger zugehen, wenn weitere Kommunen mit mindestens 20.000 Einwohnern eigene Kennzeichen ausgeben. Ob und wann der Vorschlag greift, ist bislang nicht bekannt. Bundesverkehrsminister Bilger hat nach einer Niedrigwasserkonferenz in Bonn mehrere kurzfristige Maßnahmen angekündigt. Sie sollen der Wirtschaft helfen, Lieferketten auf den wichtigen Wasserstraßen wie Rhein, Donau und Elbe aufrechtzuerhalten. Wir können das Wetter nicht beeinflussen, aber wir können dafür sorgen, dass unsere Wirtschaft besser durch diese schwierigen Wochen kommt, sagte Bilger nach dem Spitzentreffen mit Wirtschaftsvertretern und Verbänden. Es geht wieder los. Mit dem Duell zweier Traditionsvereine startet die neue Saison in der zweiten Fußball-Bundesliga. Der VfL Bochum empfängt zum Auftakt heute Abend im Ruhrstadion Hertha BSC.
3: Sowohl Bochum als auch Hertha gehen mit einigen Fragezeichen in die neue Saison. Bei beiden Clubs hat sich personell viel verändert. Vor allem die Berliner sind quasi rund erneuert. Wichtige Leistungsträger wie Kapitän Rehse oder Torwart Ernst sind weg. Und weil gespart werden muss, setzt die Hertha vor allem auf die eigene Jugend. Vom Aufstieg will diesmal keiner offen reden. Saisonziel ist ein einstelliger Tabellenplatz. Thomas Brock, Berlin.
1: Zum Wetter, die aktuelle Vorhersage des Deutschen Wetterdienstes. Nachts an der Küste einzelne schwache Schauer, im Südosten klingen die Gewitter ab. Tiefstwerte 17 bis 12 Grad. Den Tag gibt's im Norden ganz vereinzelt etwas Regen, sonst oft gering bewölkt oder wolkenlos. Nur in den Alpen können ganz vereinzelt Schauer und Gewitter vorkommen. Höchstwerte im Norden 19 bis 23, sonst bis 30 Grad.
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4: A44, Kassel Richtung Dortmund. Vollsperrung zwischen 3 Kassel Süd und Kassel Bad Wilhelmshöhe wegen Bergungsarbeiten. Hier hat ein LKW gebrannt. Bitte umfahrt das Gebiet weiträumig.
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